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1: Es geht mit Wolken in Richtung Wochenende. Heute kann es immer mal wieder regnen. Die Sonne kommt aber auch noch mal kurz raus bei maximal 21 Grad. Aktuell in Verden 13 Grad, in Olten auch 13.
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1: Vorsicht bitte auf der A1, Bremen Richtung Osnabrück. Zwischen Uphusen, Bremen-Mahndorf und Bremen-Hemeleng liegen Gegenstände auf der Fahrbahn. Sonst sieht es aber gut aus. Auf den Straßen ist noch alles frei. Geblitzt wird auch noch nicht. Unsere kostenlose Hotline für eure Blitzer und Verkehrsupdates ist die 0800 10 22 400.

Taylor Swift starten wir in den Freitag. Hier ist Energy Bremen. Schauen wir kurz einmal aufs Wetter für heute. Der Freitag bringt viele Wolken und auch noch Schauer bei maximal 21 Grad. Und im Blick auf die Straßen. Eine Warnmeldung habe ich da für euch. Vorsicht bitte auf der A1 Bremen Richtung Osnabrück. Zwischen Opusen, Bremen-Mahndorf und Bremen-Himmeling liegen immer noch Gegenstände auf der Fahrbahn. Kommt gut in den letzten Tag der Woche hoffentlich. Jetzt mit ein bisschen anderer Energie. Hier sind Justin Bieber und Nicki Minaj mit Beauty and the Beat. Yeah.

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1: Ein wunderschönen guten Morgen.
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1: Die aktuellen Temperaturen in Lockstedt haben wir 13 Grad, in Rotenburg auch 13, maximal 21 Grad sind heute drin. Dazu wird es ein eher durchwachsener Freitag mit vielen Wolken, wenig Sonne und auch immer wieder Regen.
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1: Auf den Straßen sieht's noch super aus, alles frei, geblitzt noch wird auch noch nicht. Wenn ihr noch was habt, unsere kostenlose Hotline für eure Blitzer und Verkehrsupdates ist die 0800 10 22 400. Wir haben es jetzt kurz vor 5:30. Kommt gut in den Freitagmorgen.
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John zu eurem Start in den Freitag. Hier ist Energy Bremen. 19 Minuten vor 6 haben wir es. Wir schauen einmal kurz aufs Wetter für heute. Der Freitag wird bewölkt und immer auch mal nass bei maximal 21 Grad. Und noch ein Blick auf die Straßen. Da sieht's aber gut aus. Alles noch frei. Geblitzt wird auch noch nicht. Ja, müssen wir jetzt noch die Mut ein bisschen anpassen. Und das geht am allerbesten mit diesem Mann. Hier ist Jan Delay mit Klaas.

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1: In der nächsten halben Stunde drehen wir mal ein bisschen die Wochenendstimmung hoch. Machen wir mit Topic und Becky G. Sorry Papi, spiel ich euch. Wärst du früh am Morgen auch noch ein bisschen entspannter, brauchst du auch gar kein Problem. Ariana Grande ist auch dabei mit Hate That I Made You Love Me.
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3: 5:05. Ich bin Anna Löwer. Schönen guten Morgen. Viele deutsche Online-Händler stoppen den Versand in andere EU-Länder. Grund sind neue Verpackungsregeln. Sie sollen Müll reduzieren, bringen aber auch mehr Bürokratie und Zusatzkosten. Die IHK Leipzig etwa fordert deshalb Änderungen. Kleine Händler mit wenig Verpackungsmüll sollten entlastet werden. Die EU erwartet keine Engpässe bei der Gasversorgung im Winter. Die Speicher seien fast zu 2/3 voll, so die EU-Kommission. In Deutschland dagegen sind die Speicher erst zu gut der Hälfte gefüllt. Bis November müssen es laut Gesetz 80% sein. Bremen fordert mit den anderen Nordländern deutlich mehr Geld vom Bund für die Häfen. Statt gut 38 Millionen Euro sollten jährlich mindestens 500 Millionen fließen. Die Häfen haben eine nationale Bedeutung für die Wirtschaft, für die Energieversorgung und für die Landesverteidigung, heißt es zur Begründung von Bürgermeister Bovenschulte. Der SC Freiburg hat das Quali-Hinspiel für die Conference League beim FC Motherwell in Schottland mit 3:1 gewonnen. Nächste Woche können die Freiburger dann zu Hause den Einzug in die Ligaphase perfekt machen.
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1: Es geht mit Wolken in Richtung Wochenende. Heute kann es immer mal wieder regnen. Die Sonne kommt aber auch mal kurz raus bei maximal 21 Grad. Aktuell in Bremen-Findorf 13 Grad, in Mittlum im Kreis Cuxhaven auch 13.
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1: Das geht ganz schnell, da sieht es nämlich gut aus. Alles noch frei, geblitzt wird auch noch nicht. Wenn ihr noch was habt, unsere kostenlose Hotline für eure Blitzer und Verkehrsupdates ist die 0800 10 22 400.

Und ich dachte immer, Katzen sind die pflegeleichteren Haustiere. 6:02 haben wir es hier, ist Energy Bremen an einem Freitagmorgen in Baden-Baden. Hat eine Katze sich gedacht, ja, mein Zuhause ist zwar ganz schön, aber viel schöner wäre diese Wohnung eigentlich, wenn es ein Wasserpark wäre. Und hat dann wohl angeblich den Hahn in der Küche aufgedreht und schön die Wohnung geflutet. Als die Feuerwehr kam, stand wohl die ganze Wohnung so doll unter Wasser, dass es bis in den Keller getropft hat. Und ich finde eigentlich am schönsten an der Polizeimeldung aus dieser ganzen Geschichte, am Ende steht, ja, der Katze geht's aber gut. Also der Katze geht's immerhin gut. Die Wohnung ist halt nicht bewohnbar mehr, aber der Katze geht's gut. Ja gut, weiß ich jetzt nicht. Also ich glaube, dann überlege ich mir doch nochmal, ob eine Katze für mich so ein gutes Haustier wäre. Weil ich mag zwar gerne baden, aber nicht in meinem Wohnzimmer.

6, rein geht's in den Freitag mit Energy Bremen. Wir schauen einmal kurz aufs Wetter für heute. Der Freitag bringt viele Wolken und auch noch Schauer bei maximal 21 Grad. Und auf den Straßen ist alles noch frei. Sieht ganz gut aus zum Start in Richtung Wochenende. Wenn ihr aber noch was habt, schickt schnell eine WhatsApp an die 0173 685 5712. Hier ist jetzt Shawn Mendes, das ist Treat You Better. Schönen guten Morgen.

Bei Energy Bremen. Viertel nach sechs haben wir es. Schönen guten Morgen am Freitag. Ich glaube, so viel war wirklich lange nicht los bei uns in der Region. Wir starten zusammen ins Wochenende und feiern natürlich auch zusammen. 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Schickt mir einfach eine Rekommandeurs-Sprachnachricht an die 0173 685 712 und dann gibt es heute Morgen noch für euch Bummelpässe für den Freimarkt in Bremerhaven. 16 nach 6, hier ist Taylor Swift. Guten Morgen.

0: 6.23 Uhr, rein geht's in den Freitag. Hier ist Energy Bremen. Buddeln gehört für viele Families zum Strandurlaub natürlich einfach dazu. Doch diese tiefen Sandlöcher können natürlich auch so ein bisschen gefährlich sein, wenn man zum Beispiel da als Jogger dann reinfällt. Bei uns in Norddeich gibt's deshalb, sehr typisch deutsch, ganz klare Regeln, wusste ich auch nicht. Da dürfen Buddellöcher maximal 40 cm tief sein und müssen, wenn man den Strand verlässt, dann auch wieder zugebuddelt werden. So wirklich halten sich die Besucher aber nicht dran. Noch mehr aus eurer Region gibt's in 2 Minuten bei Jette.
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3: In Oldenburg läuft das Stadtfest, aber auch in Wüsting und im Landkreis Diepholz werden am Wochenende viele Besucher erwartet. Denn da starten zwei Großveranstaltungen. Aus der Redaktion Nele Oetgen in Bruchhausen-Vilsen beginnt der Bruxer Heiratsmarkt.
4: Der findet schon zum 380. Mal statt und ist somit eines der ältesten Volksfeste in Norddeutschland. Es gibt Kirmes, Gewerbeschau und Festzelte. Am Dienstag zum Abschluss gibt es dann die traditionelle Junggesellenversteigerung. Und in Wüsting bei Oldenburg starten die Landtage Nord. Eröffnet wird die Landwirtschaftsmesse heute um 11.30 Uhr von der Staatssekretärin im Bundeslandwirtschaftsministerium, Silvia Breer.
3: Was würdet ihr mit knapp 17 Millionen Euro machen? Das dürfen sich zwei Glückspilze aus Niedersachsen jetzt ernsthaft überlegen, denn sie haben den 50 Millionen Euro Jackpot geknackt. Damit gehen jeweils 16.666.666,60 € in die Wesermarsch und den Landkreis Wittmund. Heute startet die erste Runde des DFB-Pokals. Werder Bremen spielt morgen gegen den Lüneburger SK Hansa aus der Oberliga Niedersachsen im Millerntor-Stadion in Hamburg. Im Weserstadion trifft Regionalligist SV Hemeling auf Hannover 96 aus der zweiten Bundesliga. Die Vorfreude ist laut Trainer Günther Tunschel groß.
5: Es macht uns auf jeden Fall stolz, wieder im DFB-Pokal zu stehen mit unserem Heimatverein. Es wird uns nicht geschenkt, wir haben da wieder hart für gearbeitet. Dementsprechend sind wir stolz drauf, wieder Teilnehmer vom DFB-Pokal zu sein.
3: Am Sonntag trifft dann der SSV Jeddelo 2 aus der Regionalliga auf den ersten FC Heidenheim aus der zweiten Bundesliga im Marschwegstadion in Oldenburg. News aus eurer Region haben wir wieder in einer Stunde für euch.
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6: Es wird ein Mix aus Sonne und Wolken heute bei uns in Bremen und umzu. Der Freitag bringt in erster Linie sehr dicke und dunkle Wolken und dann auch immer mal wieder Schauer oder sogar Gewitter. Gegen heute Abend bleibt es dann länger trocken. Zwischendurch guckt heute aber auch mal die Sonne raus. Bei maximal 21 Grad. Die aktuellen Temperaturen: in Borgfeld 13 Grad und in Achim im Kreis Verden auch 13.
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6: Auf den Straßen sieht es soweit ganz gut aus. Eine Warnmeldung habe ich gerade. Vorsicht auf der A28. Bremen Richtung Oldenburg. Zwischen Hude und Hatten liegt ein totes Tier auf der Fahrbahn. Sonst sieht es aber gut aus. Alles noch frei. Geblitzt wird auch noch nicht. Wenn ihr noch was habt, unsere WhatsApp-Nummer für eure Blitze- und Verkehrsupdates ist die 0173 685 712. Kurz vor 6:30 haben wir es jetzt. Wir starten gemeinsam in den Freitag. Ich bin Gesa und das hier ist Tampa City mit Self-Aware. Einen schönen guten Morgen. Und komm gut in Richtung Wochenende.

0: Montagmorgen mit Energy Bremen, 6.34 Uhr haben wir es. Schönen guten Morgen. Kommt gut in den letzten Arbeitstag der Woche. Hoffentlich mit einem Lächeln. Aber jetzt garantiert ganz kurz nochmal mit ein bisschen Gänsehaut.
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0: Das ist wirklich eine so krasse Meldung. Im Pazifik vor Mexiko wurden jetzt zwei Fischer gerettet, nachdem sie 5 Tage lang in einer Kühlbox auf dem offenen Meer getrieben haben. Mitten in der Nacht ist vor knapp einer Woche eine Riesenwelle ins Boot der beiden eingeschlagen. Alles ging super schnell, sie hatten also keine Zeit noch an Trinkwasser, Funkgeräte oder Essen zu denken. Die zwei Männer retten einfach nur sich selbst und waren dann 240 Kilometer vor der Küste verloren gegangen. Nach 5 Tagen dann die große Erleichterung. Mit einem Hubschrauber wurden die zwei zurück zur Küste und zurück zu ihren Familien gebracht. Und das alles relativ unversehrt, trotz der Umstände. Krieg ich schon wieder Gänsehaut nur beim Erzählen. 5 Tage in einer Kühlbox auf dem offenen Meer überlebt. Einfach so gut, dass da alles gut gegangen ist.
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Mr. Know It All bei Energy Bremen. 19 Minuten vor 7 haben wir es. Wir schauen einmal kurz aufs Wetter für heute. Der Freitag wird bewölkt und immer mal nass bei maximal 21 Grad. Eine aktuelle Warnmeldung habe ich für euch. Vorsicht auf der A28 Bremen Richtung Oldenburg. Zwischen Hude und Hatten liegt immer noch ein totes Tier auf der Fahrbahn. Fahrt dort bitte besonders vorsichtig. Rein geht's in den hoffentlich für dich auch letzten Arbeitstag der Woche. Hier ist Oliver Heldens mit Lady.

0: Guten Morgen am Freitag.
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0: In der nächsten halben Stunde ist für alle was dabei. Einmal für die Leute, die schon gedanklich im Freitagabend im Club sind.

0: aber wer vielleicht ganz kleine Augen hat und noch ein bisschen ruhiger braucht, zu früh am Morgen zum ersten Kaffee, gibt's auch was. Olivia Dean mit Man I Need.
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2: 5:07. Ich bin Anna Löwer. Schönen guten Morgen. Die neuen EU-Verpackungsregeln machen vielen deutschen Online-Händlern zu schaffen. Sie sollen Müll reduzieren, bringen aber auch mehr Bürokratie und Zusatzkosten. Händler müssen etwa Ansprechpartner in anderen Ländern benennen. Für kleine Firmen lohnt sich der Versand dorthin damit oft nicht mehr. Der Deutsche Städtetag fordert die Einführung einer Pflegevollversicherung. Die Kommunen stünden aktuell komplett an der Wand, weil sie einspringen müssen, wenn Senioren die Heimplätze nicht mehr selbst bezahlen können. So Städtetagspräsident Jung in der Neuen Osnabrücker Zeitung. Der bislang größte und folgenschwerste Waldbrand des Sommers in Deutschland im Hürtgenwald zwischen Aachen und Bonn ist gelöscht. Das hat der Bürgermeister der Gemeinde mitgeteilt. Der Waldbrand war vor einer Woche ausgebrochen. Rund 1800 Menschen mussten vorübergehend aus ihren Häusern raus. In Bremen ist am Nachmittag ein Kind auf einem Fahrrad von einem Auto erfasst worden. Es wurde nach ersten Erkenntnissen schwer verletzt. Was genau passiert ist, ist noch unklar. Die Ermittlungen laufen. Der SC Freiburg steht mit einem Bein in der Ligaphase der Conference League. Die Freiburger haben das Quali-Hinspiel beim FC Motherwell in Schottland mit 3:1 gewonnen.
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0: Die aktuellen Temperaturen in Bremen-Walle 13 Grad, in Stadtland im Kreis Wesermarsch auch 13. Maximal 21 Grad sind heute drin. Dazu wird es ein eher durchwachsener Freitag mit vielen Wolken. Immer noch mal ein bisschen Sonne, aber heute Nachmittag auch immer wieder Regen.
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0: Auf den Straßen sieht es ganz gut aus, alles noch frei, aber einen Blitzer gibt's schon. Der steht auf der B212 Richtung Nordenham unter der Brücke kurz vor der Ausfahrt Farel. Ist nämlich ein Dreibein aufgebaut. Dankeschön, Charlie, fürs Bescheid geben. Wenn ihr auch noch was habt, unsere kostenlose Hotline für eure Blitzer und Verkehrsupdates ist die 0800 10 22 400.

7. Einen wunderschönen guten Morgen am Freitag. Ich bin Gesa. Markus hat immer noch Urlaub, wohl verdient. Wir starten einfach gemeinsam in Richtung Wochenende gleich mit ganz neuer Musik, weil das ist ja das Schöne am Freitag. Da gibt es immer neue Mucke. Aber vorher genießen wir noch ein bisschen das, was wir schon haben. Nämlich Olivia Rodrigo zum Beispiel. Hier ist Drop Dead. Kurz vor 7. Einen wunderschönen guten Morgen.

0: Guten Morgen am Freitag. Und Freitag heißt auch immer, es gibt ganz frische Ware.
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0: Was so manche aus ihren Corona-Hobbys gemacht haben, ist echt beeindruckend. Jax Style ist ein DJ aus Dänemark, heißt eigentlich Jakob. Und hat während Covid angefangen, nebenbei so ein bisschen Musik zu produzieren. Unter anderem dieses Brett hier, Turn the Lights Off, zusammen mit Kato und John. Und das ist ja jetzt auch gerade erst so richtig viral gegangen. Ja, und das Momentum nutzt der gute Mann direkt mal. Bisschen schneller auch direkt, um einen Song rauszuhauen, der, also ich glaube, mehr könnte etwas nicht nach einem Freitag klingen. What Are We Gonna Do? Macht jetzt schon Bock auf heute Abend richtig abdancen. Jetzt für euch im Energy Bremen New Hits Friday. Das sind Jax Style und John mit What Are We Gonna Do?
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Minuten nach sieben rein geht's in den Freitag mit Energy Bremen. Wir schauen einmal aufs Wetter für heute. Der Freitag bringt viele Wolken, bisschen Sonne und auch noch leider viele Schauer bei maximal 21 Grad. Kleiner Blick auf die Straßen, da sieht's relativ ruhig aus. Einen Blitzer habt ihr aber schon gesehen. Auf der B212 Richtung Nordenham unter der Brücke kurz vor der Ausfahrt Fahre steht ein Dreibein. Dankeschön Charlie fürs Bescheid geben und jetzt starten wir so richtig in Richtung Wochenende.

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Es ist so viel los dieses Wochenende. Heute Abend zum Beispiel wird es auf jeden Fall sehr, sehr laut auf der Bremer Bürgerweide. Nina Chuba live und Open Air. Ich sehe momentan so unfassbar viele Videos von ihrer Tour und die Stimmung ist immer eine 10 von 10, eine 12 von 10. Es lohnt sich also. Ist nicht ganz billig, muss man ja sagen, aber es gibt sogar noch ein paar Tickets für heute Abend. Laut wird es natürlich auch in Oldenburg. Das Stadtfest ist gestartet. Das ganze Wochenende wird dort gefeiert und auch gefuttert und noch mehr gefeiert. Unter anderem auf dem Waffenplatz bei der Energy Bremen Festival Stage. Also kommt rum, wenn ihr Bock habt und feiert mit uns. Und morgen eine ganz große Herzensangelegenheit für mich. Endlich CSD bei uns in Bremen. 12 Uhr geht die Demo am Altenwall los und geht dann natürlich komplett durch die City. Und ich finde, besonders nach dem Anschlag in Berlin, sollten wir alle gemeinsam Flagge zeigen. Aus Solidarität, aber auch einfach aus Menschlichkeit. Egal, was ihr unternehmt am Wochenende, habt Spaß, passt euch auf euch auf und genießt den Freitag. 18 Minuten nach 7 haben wir es jetzt. Das ist Starly mit Call on Me. Einen schönen guten Morgen.

vor 7:30 haben wir es, hier ist Energy Bremen. Einige Supermärkte in Bremen und Niedersachsen haben sie ja schon eingeführt. Jetzt bekommt auch Oldenburg eine sogenannte stille Stunde. Also eine Stunde lang in Ruhe einkaufen, ganz ohne Musik, Durchsagen und auch Kassengeräusche. Also ganz entspannt einfach mal den Wocheneinkauf erledigen. Noch mehr aus eurer Region gibt's in 2 Minuten bei Jette. Die

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4: Für angehende Abiturienten in Niedersachsen soll sich einiges ändern. Schülerinnen und Schüler sollen stärker nach ihren Interessen und Zukunftsplänen wählen können. Statt 4 gibt es nur noch 3 schriftliche Abiturprüfungen. Dafür können teilweise neue Formate wie Podcasts oder Podiumsdiskussionen an die Stelle von Klausuren treten. Kultusministerin Julia Willi-Hamburg nennt die Reform einen Meilenstein. Die CDU sieht's eher kritisch. 2 Frauen und 7 Männer wollen neues Stadtoberhaupt von Oldenburg werden. Und aus der Redaktion Nele Oetgen, heute soll den Kandidaten bei der Podiumsdiskussion auf den Zahn gefühlt werden.
5: Die neuen Kandidaten wollen sich heute im NWZ-Medienhaus den Fragen der Journalisten stellen. Im Vordergrund geht es natürlich um die Frage, wohin soll sich Oldenburg entwickeln? Die Kandidaten sollen sich aber auch zu kommunalpolitischen Themen äußern, wie Verkehr, Wohnen oder Finanzen. Los geht's um 18 Uhr. Die Veranstaltung ist ausverkauft, wird aber unter anderem live auf NWZ online übertragen.
4: Ab heute Abend wird in Bremen-Borkfeld für 4 Tage Schützenfest gefeiert. Der Schützenverein Borkfeld wächst immer weiter und gewinnt vor allem jüngere Mitglieder, wie uns der erste Vorsitzende der Schützengilde, Jakob De Felice, gesagt hat.
6: Ja, es ist schön zu sehen, dass sich das jetzt so langsam wieder ein bisschen wandelt. Es sind wieder einige Jüngere dabei. Wir sind breit aufgestellt, was den Sport angeht, aber auch die Tradition. Und es gibt viel zu sehen, viel zu machen, viel zu helfen. Es macht super viel Spaß, auch für Jüngere. Es ist also alles andere als so dieses Klischee, was man so kennt.
4: Eröffnet wird das Schützenfest heute Abend mit dem Bieranstich und der Lischü-Party. News aus eurer Region haben wir wieder in einer Stunde für euch.
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7: Es wird ein Mix aus Sonne und Wolken heute bei uns in Bremen und umzu. Der Freitag bringt in erster Linie sehr dicke und dunkle Wolken und dann auch immer mal wieder Schauer oder sogar Gewitter. Gegen heute Abend bleibt es dann länger trocken. Zwischendurch guckt heute aber auch mal die Sonne raus. Bei maximal 21 Grad. Die aktuellen Temperaturen in Teneva 13 Grad und in Twistring im Kreis Diepholz auch 13.
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7: Ein sehr ruhiger Freitagmorgen. Auf den Straßen sieht's gut aus, aber einmal wird geblitzt und zwar auf der B212 Richtung Norden Hamm. Unter der Brücke kurz vor der Ausfahrt Fahrel steht ein Dreibein. Dankeschön Charlie fürs Bescheid geben. Wenn ihr auch noch was habt, unsere WhatsApp-Nummer für eure Blitzer und Verkehrsupdates ist die 0173 685 5712. Und die Nummer könnt ihr euch schon mal merken. In knapp 5 Minuten hau ich nämlich die nächsten Bummelpässe an euch raus für den Freimarkt Bremerhaven. Also jetzt noch schnell eine Sprachnachricht an uns schicken mit deinem besten Okay, let's go! Oder wie auch immer ein Rekommandeur in euren Augen macht an die 0173 685 712. Ich bin Gesa und wünsche euch einen schönen Freitag.

0: einfach die beste Zeit des Jahres.
1: Uhr,
0: hier ist Energy Bremen am Freitag. Heute startet der Freimarkt in Bremerhaven, präsentiert von Energy Bremen. Und wir haben natürlich wieder Bummelpässe für euch. Stefan aus Bremerhaven will mit seiner Frau Jutta hin. Stefan, was ist für dich so das Erste, worauf du dich freust, wenn Freimarkt ist? Also was gibt's als allererstes?
2: Nackensteak,
0: ja, kann ich sehr gut verstehen. Wenn ich das jetzt, da kann ich auch schon früh morgens schon drüber reden, weil ich liebe das. Das ist schon wirklich das Geilste, oder?
2: Ich auch. In dem Brötchen mit Krautsalat und so.
0: Oh, hör auf.
2: Ich finde, das kriegen die auch nirgendwo so gut hin wie auf dem Freimarkt.
0: Das stimmt. Auch beim Osterfeiern so finde ich immer, da kommt es schon nah ran, aber nicht so geil wie, vielleicht liegt es auch an der Atmosphäre, wenn du auf dem Freimarkt bist.
2: Genau.
0: Du hast uns eine grandiose Sprachnachricht geschickt. Wir hören da nochmal gemeinsam rein.
3: Moin, moin, ihr Landratten. Aufgepasst und eingetreten. Die nächste Fahrt beginnt. Traut euch. Und los geht's.
0: Und mit dieser schönen Einladung mitzufahren, gehen die Bummelpässe natürlich an dich.
2: Oh, ich danke. Da werden wir uns freuen.
0: Ganz viel Spaß euch auf dem Freimarkt. Ess ein Nackensteak für mich mit, bitte.
2: Mach ich.
0: Sehr, sehr gut. Dann schon mal ein schönes Wochenende und ganz viel Spaß euch zwei.
2: Ja auch.
0: Dankeschön. Die nächste Chance auf Bummelpässe habt ihr ab 15 Uhr im Energy Bremen Nachmittag. Da gibt es dann die nächsten mit eurer Rekommandeurs-Sprachnachricht an die 0173 680 5712.

0: 18 Minuten vor 8. Guten Morgen am Freitag. Hier ist Energy Bremen. Wir schauen einmal kurz aufs Wetter, wie es heute wird. Der Freitag wird bewölkt und auch immer mal nass, obwohl gerade so ein bisschen die Sonne auch rausguckt. Bei maximal 21 Grad und noch ein schneller Blick auf die Straßen. Da sieht alles gut aus. Der aktuellste Blitzer steht auf der B212 Richtung Nordenham unter der Brücke kurz vor der Ausfahrt Farel. Dankeschön, Charlie, fürs Bescheid geben. Einen wunderschönen Freitag wünsche ich euch.
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2: In der nächsten halben Stunde hören wir die Frau, die heute Abend wahrscheinlich die Bürgerweide in Bremen abreißt.
4: Und ich seh dich vor mir, Vater Morgana.
2: Nina Schuber, Vater Morgana. Die nächste Frau kommt nicht nach Bremen, aber auf jeden Fall nächstes Jahr nach Deutschland. Auch in der nächsten halben Stunde Gracie Abrams mit Hit the Wall.
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5: 5:08. Ich bin Anna Löwer. Schönen guten Morgen. Viele deutsche Online-Händler stoppen den Versand in andere EU-Länder. Grund sind neue Verpackungsregeln. Sie sollen Müll reduzieren, bringen aber auch mehr Bürokratie und Zusatzkosten. Die IHK Leipzig etwa fordert deshalb Änderungen. Kleine Händler mit wenig Verpackungsmüll sollten entlastet werden. In einem Brief an die Bundesregierung fordern Wirtschaftsverbände und Konzerne schnelle Reformen. Wie die Mediengruppe Bayern schreibt, geht es etwa um die hohen Energiekosten und die steigenden Beiträge für die Sozialversicherung. Zu den Unterzeichnern gehören Audi, BMW und Siemens. Die EU erwartet keine Engpässe bei der Gasversorgung im Winter. Die Speicher seien fast zu 2/3 voll, so die EU-Kommission. In Deutschland dagegen sind die Speicher erst zu gut der Hälfte gefüllt. Bis November müssen es laut Gesetz 80% sein. Schulwege in Bremen sollen sicherer werden. Deswegen startet der Senat nach den Herbstferien ein Pilotprojekt. An 3 Grundschulen werden dann ein Jahr lang zeitweise Straßen gesperrt, um so für mehr Sicherheit und weniger Verkehrschaos an den Schulen zu sorgen.
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2: Es geht mit Wolken in Richtung Wochenende. Heute kann es immer mal wieder regnen. Die Sonne ist aber auch nicht ganz versteckt. Kommt immer mal wieder kurz raus bei maximal 21 Grad. Aktuell haben wir in Bremen-Huchtingen 14 Grad. In Horumersiel im Kreis Friesland 13 Grad.
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2: Auf den Straßen sieht es ganz gut aus. Heute Morgen gefühlt nichts los, aber ein Blitzer. Habt ihr schon gesehen, der steht auf der B212 Richtung Norden Hamm. Unter der Brücke kurz vor der Ausfahrt Farel. Dankeschön Charlie fürs Bescheid geben. Wenn ihr auch noch was habt, unsere kostenlose Hotline für eure Blitzer und Verkehrsupdates ist die 0800 10 22 400.

Nacht, einen wunderschönen guten Morgen. Gesa ist hier alone. Markus hat nämlich Urlaub. Und eine kurze, ich muss das kurz mal hier, das ist wirklich ernst, weil ich, als ich das hier auf Insta gesehen habe, dachte ich kurz, das kann nicht sein, das ist bestimmt KI. Dass wir das noch erleben. Mark Forster hat Haare. Der Mann, der immer Cap trägt. Also ich glaube, der hat zum ersten Mal ever in seinem ganzen Leben Fotos gepostet, ohne Mütze, ohne Hut, ohne Cappy oder so. Der Mann hat wirklich Haare. Unglaublich. Wo warst du, als Mark Forster die Cap zum ersten Mal abgenommen hat? Also was das für eine Woche bitte war. Erst ist Niklas Füllkrug nach Bremen gekommen, jetzt hat Mark Forster auf einmal Haare. Also wo kommen wir denn da hin? Die Cap sagt... Es geht

0: 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Jetzt geht die Fußballsaison wieder so richtig los. 8:04, schönen guten Morgen, hier ist Energy Bremen. Heute startet der DFB-Pokal, fett markiert für alle Fußballfans im Kalender. Und auch immer ein ganz besonderes Turnier, ja auch für die Vereine bei uns in der Region. Freddy aus dem Energy
1: guten
0: Bremen
1: Morgen.
0: Team, guten Morgen. Was steht da dieses Wochenende an? Wer spielt?
1: Ja, also Werder muss nach Hamburg fahren, aber zum Glück nicht ins Volksparkstadion, da will ja keiner hin, sondern es geht ins Millantor-Stadion, da treffen sie auf den LSK Hansa Lüneburg. Mhm. Und das Besondere an der ersten Pokalrunde ist ja aber mal gerade für die kleineren Vereine.
0: Ja,
1: so,
0: richtig,
1: ne?
0: Stimmt. Ja.
1: Da haben wir in Bremen zum Beispiel den SV Hemeling aus der Bremenliga. Der trifft im großen Weserstadion auf den zweiten Bundesligisten Hannover 96. Mhm. Also ein Riesenspiel für die Hemelinger. Und aber auch der SSV Jeddelo 2 darf auch in ein großes Stadion mal ausnahmsweise. Für die geht's ins Marschwegstadion nach Oldenburg und die treffen auf den ersten FC Heidenheim.
0: Ich weiß, also auch als Nicht-Fußball-Experte weiß man ja immer, im Pokal gibt es andere Regeln und so.
1: Das stimmt.
0: Was denkst du denn, wie machen sich die Teams hier bei uns? Vielleicht bleiben wir mal bei Werder, weil das ist ja auch eher, also das ist ja das Spannendste wahrscheinlich, wo man denkt, okay, eigentlich müssten die besiegen.
1: Ja, also du hast gerade ja zu Recht gesagt, der DFB-Pokal zu seinen eigenen Regeln.
0: Ja.
1: Aber auch Werder hat im DFB-Pokal so seine eigenen Regeln, muss man sagen. Von daher, Werder ist immer für eine Überraschung gut. Ich glaube aber, dass sie das gegen Lüneburg gut und souverän über die Bühne kriegen. Gerade mit Füllkrug. Ich glaube, da sind wir jetzt gut aufgestellt.
0: Dein Wort in Gottes Ohr. Also die erste Runde DFB-Pokal dieses Wochenende. Dankeschön, Freddy. Wir
1: sehr
0: drücken
1: gerne
0: die Daumen an alle Teams bei uns aus der Region.
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0: in Bremen-Borgfeld wird dieses Wochenende gefeiert. Heute Abend großer Laternenumzug, morgen dann ganz viel für die Family dabei und an allen Tagen natürlich abends Abriss. Auch gefeiert wird im Landkreis Diepholz. In Bruchhausen-Vilsen startet nämlich der Bruxer Heiratsmarkt. Malte ist Betreiber von einem der größten Zelte dort, dem Remmers-Zelt. Wieso ist der Bruxer Heiratsmarkt denn so besonders, Malte?
1: Einer der Sachen, die es ausmacht, ist, dass so ziemlich jeder zu der Zeit, der hier groß geworden ist, in Bruchhausen-Vilsen oder Umgebung, sich Urlaub nimmt, um zum Bruxer Markt zu gehen. Also alle Leute wieder zu treffen, ist schon ein Highlight. Und der Markt ist einfach extrem schön, finde ich. Weil es gibt nicht viele Märkte, wo man Alleen mit Bäumen hat. Das macht es schon einzigartig.
0: Also egal, wo ihr dieses Wochenende unterwegs seid, schönes Wochenende, ganz viel Spaß und passt aufeinander auf.

0: jetzt sind wir hier denn irgendwie bei Prison Break?
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0: 9:05. Hier ist Energy Bremen am Freitagmorgen. Es hat auf jeden Fall richtige Filmenergie irgendwie. Im Gefängnis in Bremen-Oslepshausen sollen Bedienstete Drogen, Handys und andere Gegenstände ins Gefängnis reingeschmuggelt haben und dann an Gefangene übergeben haben. Diese sollen die Sachen dann anschließend weiterverkauft oder halt einfach verteilt haben. Deshalb wurden jetzt mehrere Zellen und halt auch Wohnungen in Bremen und Niedersachsen durchsucht. Schon filmreif irgendwie. Noch mehr aus eurer Region gibt's in 2 Minuten bei Jette.
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0: In Oldenburg läuft das Stadtfest, aber auch in Wüstingen und im Landkreis Diepholz werden am Wochenende viele Besucher erwartet. Denn da starten 2 Großveranstaltungen. Aus der Redaktion Nele Oetgen in Bruchhausen-Vilsen beginnt der Bruxer Heiratsmarkt.
13: Der findet schon zum 380. Mal statt und ist somit eins der ältesten Volksfeste in Norddeutschland. Es gibt Kirmes, Gewerbeschau und Festzelte. Am Dienstag zum Abschluss gibt es dann die traditionelle Junggesellenversteigerung. Und in Wüstingen bei Oldenburg starten die Landtage Nord. Eröffnet wird die Landwirtschaftsmesse heute um 11.30 Uhr von der Staatssekretärin im Bundeslandwirtschaftsministerium, Silvia Breer.
0: Was würdet ihr mit knapp 17 Millionen Euro machen? Das dürfen sich 2 Glückspilze aus Niedersachsen jetzt ernsthaft überlegen, denn sie haben den 50 Millionen Euro Jackpot geknackt. Damit gehen jeweils 16.666.666,60 € in die Wesermarsch und den Landkreis Wittmund. Heute startet die erste Runde des DFB-Pokals. Werder Bremen spielt morgen gegen den Lüneburger SK Hansa aus der Oberliga Niedersachsen im Millerntor-Stadion in Hamburg. Im Weserstadion trifft Regionalligist SV Hemeling auf Hannover 96 aus der 2. Bundesliga. Die Vorfreude ist laut Trainer Günther Tunschel groß.
14: Es macht uns auf jeden Fall stolz, wieder im DFB-Pokal zu stehen mit unserem Heimatverein. Es wird uns nicht geschenkt, wir haben da wieder hart für gearbeitet. Dementsprechend sind wir stolz drauf, wieder Teilnehmer vom DFB-Pokal zu sein.
0: Am Sonntag trifft dann der SSV Jeddelo 2 aus der Regionalliga auf den 1. FC Heidenheim aus der 2. Bundesliga im Marschwegstadion in Oldenburg. News aus eurer Region haben wir wieder in einer Stunde für euch.
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0: Es wird ein Mix aus Sonne und Wolken heute bei uns in Bremen und umzu. Der Freitag bringt in erster Linie sehr dicke und dunkle Wolken und dann auch immer mal wieder Schauer oder sogar Gewitter. Gegen heute Abend bleibt es dann länger trocken. Zwischendurch guckt heute aber auch mal die Sonne raus. Bei maximal 21 Grad. Die aktuellen Temperaturen. In Hornlehe 14 Grad und in Halshorn im Kreis Osterholz auch 14.
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0: Das geht ganz fix. Die Straßen sind relativ ruhig und auch relativ reich. Ein Stau habe ich für dich. A1 Osnabrück Richtung Bremen zwischen Brinkum und Aßen mit 2 Kilometer Stop and Go. Und ein Blitzer steht auch, und zwar auf der B212 Richtung Nordenham unter der Brücke kurz vor der Ausfahrt Richtung Farel. Dankeschön, Charlie, fürs Bescheid geben. Wenn ihr auch noch was habt, unsere WhatsApp-Nummer für eure Blitzer und Verkehrsupdates ist die 0173 685 512. Ich bin Gesa, Markus hat Urlaub. Wir starten gemeinsam in Richtung Richtung Wochenende jetzt mit dem schönsten Klavier, was dieser Sommer so zu bieten hatte. The Bowser mit Magnetic. 8:30 ist es. Einen wunderschönen guten Morgen.

0: bei Energy Bremen. 8.37 Uhr ist es. Schönen guten Morgen am Freitag. Kommt gut in den letzten Arbeitstag der Woche. Hoffentlich mit einem ganz breiten Grinsen im Gesicht. Jetzt gibt's garantiert aber erstmal so ein bisschen Gänsehaut.
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0: Das ist wirklich eine so krasse Meldung. Im Pazifik vor Mexiko wurden jetzt zwei Fischer gerettet, nachdem sie 5 Tage lang in einer Kühlbox auf dem offenen Meer getrieben haben. Mitten in der Nacht ist vor knapp einer Woche eine Riesenwelle ins Boot der beiden eingeschlagen. Alles ging super schnell, sie hatten also keine Zeit noch an Trinkwasser, Funkgeräte oder Essen zu denken. Die zwei Männer retten einfach nur sich selbst und waren dann 240 Kilometer vor der Küste verloren gegangen. Nach 5 Tagen dann die große Erleichterung. Mit einem Hubschrauber wurden die zwei zurück zur Küste und zurück zu ihren Familien gebracht. Und das alles relativ unversehrt, trotz der Umstände. Krieg schon wieder Gänsehaut nur beim Erzählen. 5 Tage in einer Kühlbox auf dem offenen Meer überlebt. Einfach so gut, dass da alles gut gegangen ist.
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15 Minuten vor 9 mit Taylor Swift starten wir in den Freitag. Hier ist Energy Bremen. Schauen wir einmal kurz aufs Wetter für heute. Der Freitag wird bewölkt, kurz auch mal sonnig, aber auch immer mal wieder nass bei maximal 21 Grad. Ein kurzer Blick auf die Straßen. Eine aktuelle Warnmeldung habe ich für euch. Vorsicht im Landkreis Cuxhaven in Holzel sind auf der L119 und L135 in Höhe vom Kreisverkehr Esel unterwegs. Und da gab es explizit die Meldung noch dazu, man soll Abstand halten, die sind nämlich bissig. Also wenn du im Landkreis Cuxhaven, Höhe Holzel auf der L119 unterwegs bist, Vorsicht, da sind Esel und geh da nicht hin. Die beißen. Ein Blitzer habt ihr noch gesehen, der steht auf der B212 Richtung Nordenham unter der Brücke, kurz vor der Ausfahrt Farel. Dankeschön, Charlie, fürs Bescheid geben. Kommt gut in den Freitag in Richtung Wochenende und das Ganze hoffentlich ohne Bisse von Eseln. Hier ist Nico Santos, All Time High, gleich 8:45. Schönen guten Morgen.

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1: 9:05. Ich bin Anna Löwer. Schönen guten Morgen. Die neuen EU-Verpackungsregeln machen vielen deutschen Online-Händlern zu schaffen. Sie sollen Müll reduzieren, bringen aber auch mehr Bürokratie und Zusatzkosten. Händler müssen etwa Ansprechpartner in anderen Ländern benennen. Für kleine Firmen lohnt sich der Versand dorthin damit oft nicht mehr. Die EU erwartet keine Engpässe bei der Gasversorgung im Winter. Die Speicher seien fast zu 2/3 voll, so die EU-Kommission. In Deutschland dagegen sind die Speicher erst zu gut der Hälfte gefüllt. Bis November müssen es laut Gesetz 80% sein. In einem Brief an die Bundesregierung fordern Wirtschaftsverbände und Konzerne schnelle Reformen. Wie die Mediengruppe Bayern schreibt, geht es etwa um die hohen Energiekosten und die steigenden Beiträge für die Sozialversicherung. Zu den Unterzeichnern gehören Audi, BMW und Siemens. Nach der tödlichen Attacke auf einen Fußgänger in Bremen hat die Polizei einen 33-jährigen Verdächtigen ermittelt. Über das Fluchtauto kamen die Ermittler dem Mann demnach auf die Spur. Festgenommen wurde er laut Staatsanwaltschaft aber bisher nicht. Er soll vor 2 Wochen einem 56-Jährigen ins Gesicht geschlagen haben. Der Mann stürzte und starb.
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2: Es geht mit ein paar mehr Wolken in Richtung Wochenende. Heute kann die Sonne immer wieder rauskommen. Es kann aber auch immer mal wieder kurz regnen. Maximal sind 21 Grad drin. Aktuell in Bremen-Huchting 15 Grad. In Horumersiel im Kreis Friesland 14 Grad.
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2: Vorsicht immer noch im Landkreis Cuxhaven. In Holzel sind auf der L119, L135 in Höhe vom Kreisel immer noch die bissigen Esel unterwegs. Also wenn ihr da langfahrt, fahrt vorsichtig und steigt nicht aus und streichelt die. Die sind bissig, wurde uns von der Polizei so gesagt. Ihr braucht länger auf der A1 Osnabrück Richtung Bremen zwischen Brinkum und Asten. Da sind 2 Kilometer Stop and Go und es wird einmal geblitzt. Und zwar auf der B212 Richtung Nordenham unter der Brücke kurz vor der Ausfahrt Richtung Varel. Dankeschön Charlie, wenn ihr auch noch was habt. Unsere kostenlose Hotline für eure Blitzer und Verkehrsupdates ist die 0800 10 22 400.

starten rein in den Freitag. Kurz vor 9 ist es. Ich bin Gesa und wir machen uns natürlich ready fürs Wochenende mit den passenden Sounds aus den 2000ern und 2010ern. Jetzt starten wir direkt mit einem Brett. Der wird auf jeder Party heute Abend laufen, das verspreche ich euch. Die Black Eyed Peas sind das mit I Got a Feeling. Schönen guten Morgen.

0: bald Erwachsene den Kinderteller bestellen? Das ist eine Frage, die mich diese Woche so ein bisschen beschäftigt. Wir haben es jetzt 5 Minuten nach 9, hier ist Energy Bremen. Folgendes Szenario. Ich war mit einer Freundin Eis essen und hatte Lust auf diesen Becher mit Streuseln und schönen Waffeln drin. Vielleicht auch so ein paar Schokolinsen. Für die Kids halt. Und dann gab es ein klares Nein. Du bist zu alt. Aber wieso denn? Also, das steht ja auf der Karte. Und ja, sind vielleicht ist hübscher gedeckt für Kinder, aber ich finde, als Erwachsene sollte man das doch auch essen dürfen. Wir haben Energy Bremen Reporterin Anna mal losgeschickt zum Testen. Darf sie von einer Kinderkarte bestellen?
1: Ich würde einmal den Kindercup nehmen mit den bunten Streuseln. Das klingt richtig, richtig gut.
2: Oh, das wird ein bisschen schwierig. Also musst du dich einmal fragen, wie alt du bist.
1: Ich bin 20. Ist das ein Problem?
2: 20 ist leider ein bisschen zu alt, weil wir das wirklich nur für unsere kleinen Gäste ausgeben.
1: Gibt es da irgendwie eine Altersbeschränkung?
2: Per se nicht, aber es ist wirklich nur für unsere kleinen Gäste gedacht. Und zwar machen wir die Portion ein bisschen kleiner, weil Kinder nicht so viel Eis schaffen, weil ansonsten halt das Eis oder das Essen verschwendet wird. Das wollen wir auch nicht.
1: Also ich hätte gerne das Kindergericht, Chicken Nuggets mit Pommes.
2: Ja, kein Problem.
1: Andere Restaurants bieten Kindergerichte für Erwachsene gar nicht an.
3: Wenn man jetzt nicht so viel Hunger hat, ist das eigentlich auch kein Problem. Wenn man nur eine kleine Portion will, dann machen wir das gerne für jeden.
1: Und kannst du dir vorstellen, warum das für andere ein Problem sein könnte?
3: Weil die vielleicht wollen, dass man ein bisschen was Teureres bestellt, Größeres bestellt. Nee, bei uns gar kein Problem.
0: Okay, also Einzelne machen es dann doch schon. Manchmal möchten wir doch alle nochmal Kind sein, oder? Also ich werde es weiterhin versuchen, weil ich finde, Chicken Nuggets und irgendwie Pinocchio-Becher sollten noch fest für Erwachsene erlaubt sein. Sieht ja lustig auch aus und schmeckt gut. Und ich möchte auch einfach das innere Kind in mir zufriedenstellen.

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3: Für angehende Abiturienten in Niedersachsen soll sich einiges ändern. Schülerinnen und Schüler sollen stärker nach ihren Interessen und Zukunftsplänen wählen können. Statt 4 gibt es nur noch 3 schriftliche Abiturprüfungen. Dafür können teilweise neue Formate wie Podcasts oder Podiumsdiskussionen an die Stelle von Klausuren treten. Kultusministerin Julia Willi-Hamburg nennt die Reform einen Meilenstein. Die CDU sieht's eher kritisch. 2 Frauen und 7 Männer wollen neues Stadtoberhaupt von Oldenburg werden. Und aus der Redaktion Nele Oetgen, heute soll den Kandidaten bei der Podiumsdiskussion auf den Zahn gefühlt werden.
4: Die 9 Kandidaten wollen sich heute im NWZ-Medienhaus den Fragen der Journalisten stellen. Im Vordergrund geht es natürlich um die Frage, wohin soll sich Oldenburg entwickeln? Die Kandidaten sollen sich aber auch zu kommunalpolitischen Themen äußern, wie Verkehr, Wohnen oder Finanzen. Los geht's um 18 Uhr. Die Veranstaltung ist ausverkauft, wird aber unter anderem live auf NWZ online übertragen.
3: Ab heute Abend wird in Bremen-Borgfeld für 4 Tage Schützenfest gefeiert. Der Schützenverein Borgfeld wächst immer weiter und gewinnt vor allem jüngere Mitglieder, wie uns der erste Vorsitzende der Schützengilde, Jakob De Felice, gesagt hat.
5: Ja, es ist schön zu sehen, dass sich das jetzt so langsam wieder ein bisschen wandelt. Es sind wieder einige Jüngere dabei. Wir sind breit aufgestellt, was den Sport angeht, aber auch die Tradition. Und es gibt viel zu sehen, viel zu machen, viel zu helfen. Es macht super viel Spaß, auch für Jüngere. Es ist also alles andere als so dieses Klischee, was man so kennt.
3: Eröffnet wird das Schützenfest heute Abend mit dem Bieranstich und der Leschü-Party. News aus eurer Region haben wir wieder in einer Stunde für euch.
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6: Die aktuellen Temperaturen in Bremen-Borgfeld 16 Grad, in Urwege im Ammerland auch 16, maximal 21 Grad sind heute drin. Dazu wird es ein durchwachsener Freitag. Viele Wolken, immer auch mal wieder Sonne, kann heute Nachmittag aber auch immer mal wieder regnen.
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6: Vorsicht, ein Unfall auf der A1 Bremen Richtung Hamburg in Höhe Bremer Kreuz. Dort ist noch ungesichert. Gegenstände liegen auf der A27 Bremerhaven Richtung Bremen zwischen Bremerhaven Süd und Stotel. Und nochmal Gegenstände auf der A29 Wilhelmshaven Richtung Oldenburg zwischen Farel-Umstrohe und Jaderberg auf der rechten Spur. Ihr braucht ein bisschen länger auf der A1 Osnabrück Richtung Bremen. Zwischen Brinkum und Arsten haben wir 2 Kilometer Stop and Go. Und einen Blitzer habt ihr gesehen, der steht auf der B212 Richtung Nordenham unter der Brücke kurz vor der Ausfahrt Farel. Danke Charlie fürs Bescheid geben, wenn ihr noch was habt. Unsere WhatsApp-Nummer für eure Blitzer und Verkehrsupdates ist die 0173 685 712. Wir haben es jetzt gleich 9:30. Ich bin Gesa. Ich wünsche euch einen schönen Freitagmorgen.
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0: 9:35 Uhr haben wir es. Hier ist Energy Bremen am Freitag. Ich weiß, Oldenburg steht diese Woche auf jeden Fall komplett Kopf. Das Stadtfest ist gestartet, unter anderem auch mit der Energy Bremen Festival Stage auf dem Waffenplatz. Da wird gefeiert, da wird abgerissen. Und heute Abend ist da eine ganz besondere Frau auch auf der Bühne.
1: Elena
0: vom Vormittag ist da.
1: Hallo,
0: schönen guten Morgen. Du stehst heute auf der Festival Stage.
1: Ja, richtig. Und ich kann dir sagen, ich bin sehr aufgeregt.
0: Ja, erzähl mal, was können die Leute denn erwarten?
1: Also, es wird auf jeden Fall richtig abgerissen. DJ Dope ist da. Luke Madness, Fabio Pleuss, also allein die drei werden schon mal richtig abreißen. Ja. Und ich bin so ein kleines i-Tüpfelchen quasi. Und ich habe ganz viel Merch im Gepäck. Ich habe gute Laune dabei, ist ja klar, ne?
0: Ja.
1: Und versuche da zumindest die Crowd noch ein bisschen mehr anzuheizen.
0: Ich glaube, das wird gut. Das ist ja auch das erste Mal, dass du, glaube ich, auf so einer Bühne stehst.
1: Genau, das ist hier mein Debüt und deswegen, also mir geht richtig der Stift, Leute, sage ich ganz ehrlich.
0: Aber dann müssen wir auch dafür sorgen, Oldenburg kommt rum, sorgt dafür, dass jeder eine gute Zeit hat, macht mit. Ich glaube, das wird mega geil. Ich bin auch da, supporte dich natürlich.
1: Ja,
0: das wird super.
1: Mich.
0: Und dadurch, dass ich ja weiß, wie dein Musikgeschmack ist, dachte ich mir, komm, dann machen wir jetzt schon mal, bevor du jetzt gleich hier ab 10 übernimmst, schon mal ein bisschen Hype.
1: Ja.
0: Weil es gibt eine Frau, immer wenn diese Songs laufen auf Partys, heißt Elena direkt, oh mein Gott. Und ich glaube, wenn wir dich aufs Stadtfest vorbereiten, dann natürlich nur mit Cascada.
1: Ja, Leute!
0: Evacuate the Dancefloor. Für Elena, für euch da draußen,

0: jetzt mal diesem Scheißwetter momentan und leben nochmal das Summer-Feeling auf. Loy und David Puentes mit Golden Summer gibt's auch gleich.
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2: 5:10. Ich bin Anna Löwer. Schönen guten Tag. Viele deutsche Online-Händler stoppen den Versand in andere EU-Länder. Grund sind neue Verpackungsregeln. Sie sollen Müll reduzieren, bringen aber auch mehr Bürokratie und Zusatzkosten. Die IHK Leipzig etwa fordert deshalb Änderungen. Kleine Händler mit wenig Verpackungsmüll sollten entlastet werden. Der Druck aus der Wirtschaft auf die Bundesregierung wächst. In einem Brandbrief fordern Wirtschaftsverbände und große Konzerne wie Audi, BMW und Siemens jetzt Tempo bei den geplanten Reformen. Das Thema steht bei der Kabinettsklausur kommende Woche ganz oben auf der Liste. Der Waldbrand im Hürtgenwald in der Eifel ist jetzt endgültig gelöscht, das hat der Bürgermeister mitgeteilt. Der Wald bleibt aber weiterhin gesperrt, denn viele Bäume sind durch das Feuer instabil geworden. Der Brand war vor einer Woche ausgebrochen, es war der bislang größte Waldbrand in Nordrhein-Westfalen. 2 Wochen war er auf der Flucht, jetzt hat die Polizei einen Verdächtigen nach der tödlichen Attacke auf einen 56-Jährigen in Bremen-Gartenstadt ermittelt. Der 33-Jährige soll den Mann so heftig ins Gesicht geschlagen haben, dass der zu Boden fiel und starb. Danach soll er mit einem Auto vom Tatort geflüchtet sein.
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0: Eigentlich ist heute schon ein recht schöner Tag. Viel Sonne ist dabei, aber der Regen ereilt uns alle heute noch. Jetzt gerade schon an der Küste und ab späten Nachmittag zieht es dann auch rüber nach Oldenburg, Bremen und umzu. 21 Grad gibt es dazu maximal. 17 haben wir gerade in Bremen-Kattenturm und 17 Grad sind es auch in Bremerhaven-Leerheide.
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0: Mit einer Warnmeldung. Vorsicht, es gab einen Unfall auf der A1 Bremen Richtung Hamburg in Höhe Bremer Kreuz. Außerdem haben wir Stau auf der A1 Osnabrück Richtung Bremen. Zwischen Brinkum und Arsten sind es 2 Kilometer Stop and Go. Außerdem wird noch geblitzt auf der B212 Richtung Norden Hamm unter der Brücke, kurz vor der Ausfahrt Fahrel. In Delmenhorst wird noch geblitzt auf der Dwo-Straße, Höhe Haus Nummer 20 vor der Bushaltestelle stadtauswärts. Charlie, danke dir fürs Melden. Wenn ihr noch was gesehen habt, unsere kostenlose Hotline für eure Blitzer und Verkehrsupdates 0800
1: 1022 400. 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
0: 2:10 haben wir es jetzt und zack, ist schon wieder Freitag, Leute. Wie krass ist das bitte? Manchmal denke ich so, hä, wo ist die Woche auf einmal hin? Aber wir beschweren uns nicht und wir gucken gleich auch mal in den nächsten 5 Minuten, was eigentlich so geht, weil es geht so unfassbar viel dieses Wochenende bei uns und da schauen wir gleich mal genauer drauf. Ich bin Elena und wünsche dir jetzt erstmal einen schönen letzten Arbeitstag. Moini!

0: Freitag, 9:05 und die nächsten Tage geht richtig was ab bei uns.
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0: neigt sich so langsam dem Ende zu. Das merken wir auch heute ein bisschen wieder. Aber dazu sagen wir ganz entschieden, sagen wir da.
1: Halt, stopp!
0: Ja, so, weil da wollen wir gar nicht, da haben wir gar keinen Bock drauf. 21:45 haben wir es bei Energy Bremen. Das lassen wir nämlich noch nicht zu. Nächste Woche wird es nämlich nochmal richtig schön, da kommt der Sommer nochmal zurück. Und deswegen gibt es jetzt auch Musik bei uns, die komplett nach Sommer klingt. Loy und David Puentes haben einen Song rausgebracht. Golden Summer heißt der. Und den gibt es jetzt ganz neu bei Energy Bremen.

0: Entschuldigung, was machen Sie da? Sie dürfen nicht so tief buddeln. Energy Bremen ist das um 11:05. Vielleicht denkt ihr euch jetzt so, ja okay, typisch deutsch wieder. Man darf jetzt nicht mal mehr am Stand einfach buddeln, wie man will. Aber die tiefen Löcher können ja auch ganz schön gefährlich sein, wenn Leute zum Beispiel reinfallen und sich verletzen. In Norddeich gibt es deshalb klare Regeln. Da dürfen Buddellöcher maximal 40 cm tief sein. Und sie müssen, wenn man den Strand verlässt, auch wieder zugebuddelt werden. Ja, da muss man wahrscheinlich immer ein Maßband auch dabei haben, weil 40 cm weiß man gar nicht, wie groß das ist. Und so wirklich halten sich die Besucher aktuell auch noch nicht dran. Noch mehr aus eurer Region gibt's in einer Minute bei Jette.
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5: In Oldenburg läuft das Stadtfest, aber auch in Wüsting und im Landkreis Diepholz werden am Wochenende viele Besucher erwartet. Denn da starten 2 Großveranstaltungen. Aus der Redaktion Nele Oetgen in Bruchhausen-Vilsen beginnt der Bruxer Heiratsmarkt.
6: Der findet schon zum 380. Mal statt und ist somit eines der ältesten Volksfeste in Norddeutschland. Es gibt Kirmes, Gewerbeschau und Festzelte. Am Dienstag zum Abschluss gibt es dann die traditionelle Junggesellenversteigerung. Und in Wüsting bei Oldenburg starten die Landtage Nord. Eröffnet wird die Landwirtschaftsmesse heute um 11.30 Uhr von der Staatssekretärin im Bundeslandwirtschaftsministerium, Silvia Breher.
5: Was würdet ihr mit knapp 17 Millionen Euro machen? Das dürfen sich 2 Glückspilze aus Niedersachsen jetzt ernsthaft überlegen, denn sie haben den 50 Millionen Euro Jackpot geknackt. Damit gehen jeweils 16.666.666,60 € in die Wesermarsch und den Landkreis Wittmund. Heute startet die erste Runde des DFB-Pokals. Werder Bremen spielt morgen gegen den Lüneburger SK Hansa aus der Oberliga Niedersachsen im Millerntor-Stadion in Hamburg. Im Weserstadion trifft Regionalligist SV Hemeling auf Hannover 96 aus der zweiten Bundesliga. Die Vorfreude ist laut Trainer Günther Tunschel groß.
7: Es macht uns auf jeden Fall stolz, wieder im DFB-Pokal zu stehen mit unserem Heimatverein. Es wird uns nicht geschenkt, wir haben da wieder hart für gearbeitet. Dementsprechend sind wir stolz drauf, wieder Teilnehmer vom DFB-Pokal zu sein.
5: Am Sonntag trifft dann der SSV Jeddelo 2 aus der Regionalliga auf den ersten FC Heidenheim aus der zweiten Bundesliga im Marschwegstadion in Oldenburg. News aus eurer Region haben wir wieder in einer Stunde für euch.
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0: Los geht's mit den aktuellen Temperaturen. 18 Grad haben wir in Norden Hamm und 18 haben wir auch in Bremen-Blumenthal. 21 Grad sind heute maximal drin. Dazu viel Sonne tatsächlich, aber auch Schauer kommen mal runter. So ab frühen Mittag ist die Küste erstmal dran. Später zieht's dann auch nach Oldenburg, Bremen und umzu rüber. Aber das Gute ist, heute Abend soll's dann auch trocken bleiben.
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0: Geht los auf der A1. Da haben wir 2 Kilometer Stau vor der Baustelle auf der Weserbrücke in beide Richtungen. Außerdem eine Sperrung, die A29 Wilhelmshaven Richtung Oldenburg. Die Einfahrt Sande ist wegen Bauarbeiten bis 16 Uhr noch gesperrt. Geblitzt wird noch auf der B212 Richtung Norden Hamm unter der Brücke kurz vor der Ausfahrt Varel und in Delmhorst in der Dwohstraße Höherhaus Nummer 20. Da wird vor der Bushaltestelle stadtauswärts gelasert. Charlie, danke dir fürs Melden. Unsere WhatsApp-Nummer für eure Blitzer- und Verkehrsupdates 0173 685 712. Gleich haben wir es 10:30. Komm gut durch den Freitag. Moini!
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0: do. Oh, ich rieche schon das Fett. Es ist doch herrlich. Heute geht's nämlich los, der Freimarkt Bremerhaven. 5 Minuten nach 11 haben wir es bei Energy Bremen. Und das Geilste ist, wir hauen Bummelpässe an euch raus. Essen, Trinken, Fahrgeschäfte, alles geht auf uns. Aber eine Sache müsst ihr dafür tun. Und zwar macht uns den Rekommandeur. Wie das klingt, das hat Jasmin aus Leer uns gestern auf jeden Fall sehr gut bewiesen.
1: Nochmal dabei sein, nochmal frei sein. Nächste Runde rückwärts. Wer ist dabei? Bye, bye, bye, bye, bye, bye. Los geht's.
0: Alter, der Hall auf der Stimme. Krass. Also ja, natürlich, die Bummelpässe gehen an dich.
1: Juhu, da freuen wir uns.
0: Und du kannst jetzt auch nochmal deine Chance nutzen. Schick uns deine Sprachnachricht per WhatsApp an die 0173 685 712 und mach das mal so ähnlich wie Jasmin und mach uns mal den Rekommandeur. So, wie klingt so ein Karussellansager? Schick uns eine Sprachnachricht 0173 685 712 für Bummelpässe für den Freimarkt Bremerhaven.

0: hattet ihr dieses Szenario schon mal? Ihr geht essen, aber habt irgendwie nicht so den Mega-Hunger. Passiert mir selten, aber okay, kann ja schon mal vorkommen. 22:45 haben wir es bei Energy Bremen. Ja, und dann wollt ihr was Kleines bestellen. Es gibt aber nur was von der Kinderkarte. Das darf man als Erwachsener ja ganz oft gar nicht. Und Energy Bremen-Reporterin Anna hat da mal den Selbsttest gemacht. Darf man als Erwachsener was von der Kinderkarte bestellen?
1: Ich würde einmal den Kindercup nehmen mit den bunten Streuseln. Das klingt richtig, richtig gut.
2: Oh, das wird ein bisschen schwierig. Also muss ich dich einmal fragen, wie alt du bist?
1: Ich bin 20. Ist das ein Problem?
2: 20 ist leider ein bisschen zu alt, weil wir das wirklich nur für unsere kleinen Gäste ausgeben.
1: Gibt es da irgendwie eine Altersbeschränkung?
2: Per se nicht, aber es ist wirklich nur für unsere kleinen Gäste gedacht. Und zwar machen wir die Portion ein bisschen kleiner, weil Kinder nicht so viel Eis schaffen, weil ansonsten halt das Eis oder das Essen verschwendet wird. Das wollen wir auch nicht.
1: Also ich hätte gerne das Kindergericht, Chicken Nuggets mit Pommes.
3: Ja, kein Problem.
1: Andere Restaurants bieten Kindergerichte für Erwachsene gar nicht an.
3: Wenn man jetzt nicht so viel Hunger hat, ist das eigentlich auch kein Problem. Wenn man nur eine kleine Portion will, dann machen wir das gerne für jeden.
1: Und kannst du dir vorstellen, warum das für andere ein Problem sein könnte?
3: Weil die vielleicht wollen, dass man ein bisschen was Teureres bestellt, Größeres bestellt. Nee, bei uns gar kein Problem.
0: Also, wir lernen daraus, wenn wir als Erwachsene nächstes Mal Chicken Nuggets mit Pommes von der Kinderkarte wollen, probieren kann man es ja mal.

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7: Gedanklich fliegen wir gleich mal zusammen in den Sommerurlaub. Kann man sich bei diesem Sound schon ganz gut vorstellen. DJ Goja mit Michiko gibt's gleich.

0: 5 vor 11. Ich bin Anna Löwer. Schönen guten Tag. Die Bundesregierung muss bei den Reformen jetzt aufs Gas drücken. Das fordern Wirtschaftsverbände und Konzerne, vor allem aus der süddeutschen Autobranche, jetzt in einem Brandbrief. Laut Mediengruppe Bayern geht es etwa um Entlastung bei den Energiekosten und den Sozialversicherungsbeiträgen. Die neuen EU-Verpackungsregeln machen vielen deutschen Online-Händlern zu schaffen. Sie sollen Müll reduzieren, bringen aber auch mehr Bürokratie und Zusatzkosten. Händler müssen etwa Ansprechpartner in anderen Ländern benennen. Für kleine Firmen lohnt sich der Versand dorthin damit oft nicht mehr. Der Waldbrand im Hürtgenwald in der Eifel ist jetzt endgültig gelöscht. Das hat der Bürgermeister mitgeteilt. Der Wald bleibt aber weiterhin gesperrt, denn viele Bäume sind durch das Feuer instabil geworden. Der Brand war vor einer Woche ausgebrochen. Es war der bislang größte Waldbrand in Nordrhein-Westfalen. Nach der tödlichen Attacke auf einen Fußgänger in Bremen hat die Polizei einen 33-jährigen Verdächtigen ermittelt. Über das Fluchtauto kamen die Ermittler dem Mann demnach auf die Spur. Festgenommen wurde er laut Staatsanwaltschaft aber bisher nicht. Er soll vor zwei Wochen einem 56-Jährigen ins Gesicht geschlagen haben. Der Mann stürzte und starb.
1: Der Freitag hat wirklich alles mit dabei. Recht viel Sonne tatsächlich, aber auch Schauer kommen immer mal wieder. Ab frühen Mittag starten wir an der Küste mit den Schauern. Nachmittags zieht es dann rüber nach Oldenburg und Bremen bei 21 Grad maximal. Aktuell haben wir 18 Grad in Bremen-Rönnebeck und 18 sind es auch auf der Energy Bremen Festival Stage auf dem Waffenplatz in Oldenburg. Da feiern wir ja heute und morgen mal richtig ab zusammen. Da wird es auf jeden Fall heißer als 18 Grad, so viel kann ich schon mal sagen.
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1: Da war die A1 in beide Richtungen. 3 Kilometer Stau vor der Baustelle auf der Weserbrücke. Und eine Sperrung, die A29 Wilhelmshaven Richtung Oldenburg. Die Einfahrt Sande ist wegen Bauarbeiten bis 16 Uhr gesperrt. Außerdem habt ihr Blitzer entdeckt auf der B212 Richtung Norden Hamm. Unter der Brücke kurz vor der Ausfahrt Farel. In Delmhorst stehen sie in der Dwohstraße, Höhe Haus Nummer 20. Da wird vor der Bushaltestelle stadtauswärts gelasert. Charlie, danke dir fürs Melden. Unsere kostenlose Hotline für eure Blitzer und Verkehrsupdates 0800 1022 400.
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für viele hat das Leben jetzt langsam wieder einen Sinn. Denn der DFB-Pokal startet wieder. Und mit dabei der SV Hemeling. Das ist wirklich immer noch so geil. Und die haben richtig Bock, sind hochmotiviert. Wie motiviert, das hören wir uns gleich gemeinsam an in der nächsten Viertelstunde. Jetzt geht's erstmal rein mit Taylor Swift und Opelite. Ich bin Elena. Moini!

Chili. 11:05 ist es bei Energy Bremen und diese Frau wird heute Open Air auf der Bremer Bürgerweide komplett abgehen. Ich glaube, das wird ganz schön und ich bin neidisch auf alle, die da heute hingehen, aber sei es euch gegönnt. Aber ja, ein paar Stunden dauert es ja noch, bis wir da irgendwie steil gehen können oder generell auch ins Wochenende gehen können. Deswegen gibt es jetzt erstmal Musik, die uns ein kleines bisschen runterbringt. DJ Goja hat entspannte sommerliche Vibes für uns mit Mi Chico. Gibt's neu bei Energy Bremen.

0: Hemeling aus der Bremenliga. Die treffen morgen auch direkt im großen Weserstadion auf die zweiten Bundesligisten Hannover 96. Und die Jungs sind hype, kann ich euch sagen. Das hat uns Trainer Günther Tuncci verraten.
1: Stimmung ist sehr gut, Trainingsbeteiligung ist außergewöhnlich. Alle sind da, wir haben keinen Verletzten, der nicht mit trainieren kann. Und wir haben Qual der Wahl, muss ich sagen. Auch wir wollen ehrlich gesagt einfach ein riesen Highlight haben am Samstag. Wir wollen alles dran setzen, hier wirklich lange das Spiel offen zu halten, aber auch ein Fußballfest zu haben mit allen Hemelingern und alle Bremern, die dann hier ins Stadion kommen.
0: Das wird richtig geil. Aber die wissen auch, dass dieser Erfolg halt eben nicht geschenkt wird.
1: Macht uns auf jeden Fall stolz, wieder im DFB-Pokal zu stehen mit unserem Heimatverein. Pferd hatte das letztes Jahr nach der Pressekonferenz, nach dem Spiel gegen Wolfsburg angekündigt, dass wir uns wiedersehen werden. Und es wird uns nicht geschenkt. Wir haben da wieder hart für gearbeitet. Dementsprechend sind wir stolz drauf, wieder Teilnehmer vom DFB-Pokal zu sein.
0: Das wird richtig geil. Also alle Daumen sind schon mal gedrückt für das Spiel morgen. SV Hemeling gegen Hannover 96.

mit Ding bei Energy Bremen. Gleich haben wir es 11:55. Und jetzt wird es hier mal ganz ruhig und entspannt. Denn einige Supermärkte in Bremen und Niedersachsen haben sie schon eingeführt und jetzt bekommt auch Oldenburg eine stille Stunde. Das heißt, eine Stunde lang in Ruhe einkaufen, ganz entspannt, ohne Musik, ohne Durchsagen, keine Kassengeräusche, also ganz chillig. Noch mehr aus eurer Region gibt's in 2 Minuten bei Jette.

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7: Für angehende Abiturienten in Niedersachsen soll sich einiges ändern. Schülerinnen und Schüler sollen stärker nach ihren Interessen und Zukunftsplänen wählen können. Statt 4 gibt es nur noch 3 schriftliche Abiturprüfungen. Dafür können teilweise neue Formate wie Podcasts oder Podiumsdiskussionen an die Stelle von Klausuren treten. Kultusministerin Julia Willi-Hamburg nennt die Reform einen Meilenstein. Die CDU sieht's eher kritisch. 2 Frauen und 7 Männer wollen neues Stadtoberhaupt von Oldenburg werden. Und aus der Redaktion Nele Oetgen, heute soll den Kandidaten bei der Podiumsdiskussion auf den Zahn gefühlt werden.
8: Die 9 Kandidaten wollen sich heute im NWZ-Medienhaus den Fragen der Journalisten stellen. Im Vordergrund geht es natürlich um die Frage, wohin soll sich Oldenburg entwickeln. Die Kandidaten sollen sich aber auch zu kommunalpolitischen Themen äußern, wie Verkehr, Wohnen oder Finanzen. Los geht's um 18 Uhr. Die Veranstaltung ist ausverkauft, wird aber unter anderem live auf NWZ online übertragen.
7: Ab heute Abend wird in Bremen-Borgfeld für 4 Tage Schützenfest gefeiert. Der Schützenverein Borgfeld wächst immer weiter und gewinnt vor allem jüngere Mitglieder, wie uns der erste Vorsitzende der Schützengilde, Jakob De Felice, gesagt hat.
9: Ja, es ist schön zu sehen, dass sich das jetzt so langsam wieder ein bisschen wandelt. Es sind wieder einige Jüngere dabei. Wir sind breit aufgestellt, was den Sport angeht, aber auch die Tradition. Und es gibt viel zu sehen, viel zu machen, viel zu helfen. Es macht super viel Spaß, auch für Jüngere. Es ist also alles andere als so dieses Klischee, was man so kennt.
7: Eröffnet wird das Schützenfest heute Abend mit dem Bieranstich und der Lichü-Party. News aus eurer Region haben wir wieder in einer Stunde für euch.
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11: Also der Tag könnte auf jeden Fall schlechter sein. Es ist viel Sonne immer noch mit dabei, aber wir bekommen alle noch eine kleine Erfrischung. Ab mittags und bis abends kann es dann immer mal wieder Schauer geben bei maximal 21 Grad. 19 Grad haben wir in Heiligenfeld im Landkreis Diepholz und in Munderloh im Landkreis Oldenburg auch 19.
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11: Los geht's mit einer Warnmeldung. A28 leer Richtung Oldenburg. Zwischen Oldenburg-Wächleu und Dreieck Oldenburg-West gab's einen Unfall und die Unfallstelle ist noch nicht abgesichert. Vorsicht bitte außerdem auf der A29 Richtung Oldenburg. Zwischen Jaderberg und Rastplatz Beekhauser Brücke ist ein Liegenbleiber. Stau haben wir auf der A1. In beide Richtungen sind es 3 Kilometer Stau vor der Baustelle auf der Weserbrücke. Und eine Sperrung, die A29 Wilhelmshaven Richtung Oldenburg. Die Einfahrt Sandes wegen Bauarbeiten noch bis 16 Uhr gesperrt. Blitzer habt ihr gesehen auf der B212 Richtung Norden Hamm, unter der Brücke kurz vor der Ausfahrt Varel und in Delmhorst in der Dwohstraße, Höhe Haus Nummer 20. Da wird vor der Baustelle stadtauswärts geblitzt. Charlie, danke dir fürs Melden. Unsere WhatsApp-Nummer für eure Blitzer und Verkehrsupdates 0173 685 712. Genau 11:30 ist es jetzt. Ich bin Elena. Mach dir einen schönen Freitag. Moini.
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0: Freitag ist ja eh schon der beste Tag, aber der wird jetzt direkt noch besser.
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0: Gleich haben es 20 vor 12 und es gibt wieder ganz neue Musik. Diesmal von einer Person, die du vielleicht noch gar nicht kennst. Das ist Moskena mit seinem Song Worshipping the Sun. Und ich sag's ganz ehrlich, ich musste erst mal googeln, was bedeutet überhaupt Worshipping? Und es passt einfach so sehr, es bedeutet anbeten. Also er betet die Sonne an und ich glaube, das können wir alle ganz gut nachvollziehen, ne? Außerdem klingt der Song auch richtig schön nach Sommer, Sonne und ganz viel Leichtigkeit. Moskena mit Worshipping the Sun gibt's jetzt neu im New Hits Friday hier bei Energy Bremen.

0: Drop Dead.
1: Olivia Rodrigo mit Drop Dead bei Energy Bremen. 11:45 haben wir es jetzt. Und ich staune ja immer wieder, was für krasse Menschen es doch auf der Welt gibt. Gesa aus der Morning Show hat gute News für uns und da geht es um genau diese Personen.
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3: Das ist wirklich eine so krasse Meldung. Im Pazifik vor Mexiko wurden jetzt zwei Fischer gerettet, nachdem sie 5 Tage lang in einer Kühlbox auf dem offenen Meer getrieben haben. Mitten in der Nacht ist vor knapp einer Woche eine Riesenwelle ins Boot der beiden eingeschlagen. Alles ging super schnell, sie hatten also keine Zeit noch an Trinkwasser, Funkgeräte oder Essen zu denken. Die zwei Männer retten einfach nur sich selbst und waren dann 240 Kilometer vor der Küste verloren gegangen. Nach 5 Tagen dann die große Erleichterung. Mit einem Hubschrauber wurden die zwei zurück zur Küste und zurück zu ihren Familien gebracht. Und das alles relativ unversehrt, trotz der Umstände. Krieg schon wieder Gänsehaut nur beim Erzählen. 5 Tage in einer Kühlbox auf dem offenen Meer überlebt. Einfach so gut, dass da alles gut gegangen ist.
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1: Vielleicht seid ihr gerade in der letzten Mittagspause dieser Woche und denkt schon so, ach, wann ist endlich Wochenende? Baby, ich weiß, du bist mein Mit unserer Musik klingt es schon so, als wären wir langsam im Wochenende. Apache 207 mit Breaking Your Heart gibt's gleich. Und da setzen wir doch direkt noch einen drauf. Oliver Heldens mit A-E-I-O-U gibt's auch gleich in der nächsten halben Stunde für euch.
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3: 5:12. Ich bin Anna Löwer. Schönen guten Tag. Der Druck aus der Wirtschaft auf die Bundesregierung wächst. In einem Brandbrief fordert allen voran die Autobranche aus Süddeutschland jetzt Tempo bei den geplanten Reformen. Das Thema steht bei der Kabinettsklausur kommende Woche ganz oben auf der Liste. Die neue EU-Verpackungsverordnung sorgt bei vielen kleineren deutschen Händlern für Ärger. Einige haben den Versand in andere EU-Länder bereits eingestellt. Eigentlich soll die Verordnung den Müll eindämmen. Beim internationalen Versand sorgt sie aber für Zusatzkosten und Bürokratie. Der Deutsche Städtetag fordert die Einführung einer Pflegevollversicherung. Denn teure Heimplätze für Senioren belasten auch die Kommunen, sagt Städtetagspräsident Jung in der Neuen Osnabrücker Zeitung. Die müssen nämlich einspringen, wenn Betroffene selbst nicht zahlen können. Jetzt ist es offiziell. Abwehrtalent Kurim Koulibaly verlässt Werder Bremen und wechselt zu Racing Straßburg in die französische erste Liga. Zur Ablösesumme für den 19-Jährigen macht Werder keine Angaben. Laut Medienberichten soll sie bei 20 Millionen Euro liegen.
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1: 19 Grad haben wir gerade in Bremen-Hornlehe und in Achim im Landkreis Verden sind es auch 19. Und ja, der Tag hat irgendwie alles mit dabei. Die Sonne ist immer wieder da, das ist schon mal schön zwischen den ganzen Wolken. Aber auch Schauer wird es den Tag über immer wieder geben. Dazu 21 Grad maximal.
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1: Geht los auf der A1. In beide Richtungen sind es 5 Kilometer Stau vor der Baustelle auf der Weserbrücke. Eine Sperrung haben wir. A29 Wilhelmshaven Richtung Oldenburg. Die Einfahrt Sande ist wegen Bauarbeiten noch bis 16 Uhr gesperrt. Und die B6 in Bremen. Stadteinwärts Stau zwischen der Neustadt und dem Utbremer Kreisel. Außerdem haben wir Blitzer, B212 Richtung Nordenham unter der Brücke. Da wird kurz vor der Ausfahrt Pfarrel geblitzt. Und in Delmhorst in der Dwohstraße, Höherhaus Nummer 20, vor der Bushaltestelle stadtauswärts. Charlie, danke dir fürs Melden. Unsere kostenlose Hotline für eure Blitzer und Verkehrsupdates 0800 1022 400.
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1: 3:12 haben wir es jetzt und ich könnte mir vorstellen, dass ihr euch genauso wie ich auf das Wochenende freut, weil das Geile ist, die nächsten Tage ist so viel los bei uns in der Region. Man kann sich eigentlich gar nicht entscheiden, wo wir als erstes hingehen wollen. Aber um dir mal eine kleine Orientierung zu geben, versuchen wir gleich mal ein bisschen was zu sammeln. Ich bin Elena und wünsche euch jetzt erstmal eine schöne Mittagspause. Moini!

0: 4 Minuten nach 12 am Freitag und die nächsten 3 Tage wird nur gefeiert.
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0: Ich glaube, wirklich so viel war zeitgleich noch nie los bei uns. Heute startet das größte und schönste Schützenfest, präsentiert von Energy Bremen. Das Schützenfest Borgfeld mit ganz viel Party, Essen, Trinken und Aktionen für jedes Alter. Und auch in Oldenburg ist Ausnahmezustand seit gestern schon. Das Stadtfest Oldenburg ist gestartet und wir feiern da das ganze Wochenende mit euch. Unter anderem auf dem Waffenplatz bei der Energy Bremen Festival Stage. Das wird richtig geil. Morgen gibt's dann nochmal ein paar Flashbacks beim Mega 2000er und 2010er Festival. In der Arena Ilpol, da hören wir unter anderem diese Banger. 22:30 geht's da los.
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0: Paul, David Guetta und Apache 207.
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1: Dave und Thames mit Rain Dance bei Energy Bremen. Gleich haben wir es 5 Minuten vor 12:30. Ja, und die ganze Woche wurde ja schon spekuliert und jetzt ist es offiziell. Karin Coulibaly verlässt Werder. Und das bringt Werder tatsächlich ordentlich Kohle ein. Der 19-jährige Innenverteidiger wechselt nach Frankreich zu Racing Straßburg für rund 20 Millionen Euro. Noch mehr aus eurer Region gibt's in einer Minute bei Jette.
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9: Nach einem tödlichen Streit in der Bremer Neustadt hat die Polizei jetzt einen Tatverdächtigen ermittelt. Bei dem Streit am 8. August wurde ein 56-jähriger Fußgänger von einem Autofahrer ins Gesicht geschlagen und ist zu Boden gestürzt. Dabei hat er schwere Kopfverletzungen erlitten und starb trotz Reanimationsversuchen. Der Täter ist anschließend mit einem Auto geflüchtet. Die Polizei konnte das Auto jetzt identifizieren und kam so auf einen 33-jährigen Bremer. Hunderte Kinder und Jugendliche in Zetel und Neuenburg im Landkreis Friesland können ab heute im Supermarkt Sticker mit ihrem eigenen Gesicht drauf kaufen. Aus der Redaktion Nele Oetken, 15 Vereine haben bei der Aktion mitgemacht.
10: Ja, Pfadfinder, Fußballer, aber auch Bosler haben sich fotografieren lassen. Hunderte Sticker sind so entstanden und die kann man ab heute in einem Supermarkt in Zetel kaufen. Also die Sticker und auch das passende Sammelheft. Zum Start heute gibt es eine Feierstunde und zum Weltkindertag dann eine Tauschbörse. Viele Vereine, wie zum Beispiel die DLRG, hoffen, dass sie so auch neue Mitglieder finden.
9: In Bremen-Borgfeld herrscht Ausnahmezustand. Ab heute Abend wird dort wieder 4 Tage lang Schützenfest gefeiert. Was das Programm für uns bereithält, hat Jakob De Felice, der erste Vorstand der Borgfelder Schützengilde, uns erzählt.
11: Wer es gerne laut mag mit Feiern, Freitag und Samstagabend, Freitag mit Muttizettel ab 16 dann und Samstag dann ab 18. Wir haben am Sonntag unseren großen Festumzug durch Borgfeld, auch immer sehr sehenswert. Über 800 Leute laufen da mit, mindestens 7 Spielmannszüge dabei.
9: Los geht's heute Abend mit dem Bieranstich. News aus eurer Region haben wir wieder in einer Stunde für euch.
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1: Die gute Nachricht zuerst, die Sonne begleitet uns heute irgendwie auf eine Art den ganzen Tag über. Also sie guckt immer wieder raus. Die schlechte Nachricht, wir werden alle heute noch mal ein bisschen nass. Also der Regen kommt auch noch zu uns bei 21 Grad maximal. Aktuell haben wir 19 Grad in Linzwege im Landkreis Ammerland und 19 auch beim Stadtfest Oldenburg bei der Energy Bremen Festival Stage auf dem Waffenplatz in Oldenburg. Da feiern wir ja heute und morgen zusammen mit euch. Und da kann ich sagen, da wird es wärmer als 19 Grad.
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1: Vorsicht bitte auf der B212 Nordenham Richtung Ganderkesee. Zwischen der B437 Weserquerung und Rodenkirchen-Hiddingen ist ein Liegenbleiber. Stau haben wir auf der A1 in beide Richtungen, 5 Kilometer Stau vor der Baustelle auf der Weserbrücke. Eine Sperrung haben wir noch, A29 Wilhelmshaven Richtung Oldenburg. Die Einfahrt Sande ist wegen Bauarbeiten bis 16 Uhr gesperrt. Außerdem B75, B6, Delmhorst Richtung Bremen, Stau zwischen Grolland und dem Utbremer Kreisel. Dann wird noch geblitzt auf der B212 Richtung Nordenham unter der Brücke kurz vor der Ausfahrt Fahrel und in Delmhorst in der Dwo-Straße, Höhe Haus Nummer 20, vor der Bushaltestelle stehen sie stadtauswärts. Danke Charlie fürs Melden. Unsere WhatsApp-Nummer für eure Blitzer und Verkehrsupdates 0173 685 7112. Jetzt ist es 12:30, komm gut durch den Freitag. Moini!

0: Katzen sind nicht so anstrengend wie Hunde, hab ich mir mal sagen lassen. Du hast Energy Bremen, 1:05 ist es. Freddy aus dem Energy Bremen Team, du hast ja eine Katze. Ja. Kannst du das bestätigen?
1: Ja, also nach der Story, die sich jetzt da in Baden-Baden ereignet hat, weiß ich das nicht so ganz genau, ob die nicht so anstrengend sind. Da hat nämlich eine Katze sich gedacht, ey, ich hab Bock auf Baden, passt ja in Baden-Baden sehr gut.
0: Ja, super.
1: Hat den Wasserhahn angemacht. Mhm. Und dann hat das so viel Wasser in die Wohnung gelassen, dass es bis in den Keller getropft ist.
0: Oh mein Gott.
1: Und die Feuerwehr war sehr überrascht, weil so eine kleine Katze da alles anrichten kann. Die hat sich einfach mal ein Bad eingelassen in der Wohnung.
0: Krass, Mann. Ja, okay. Also finde ich sehr wild, aber Katzen sind ja auch schlau, ne?
1: Das stimmt.
0: Deswegen ist jetzt die große Frage an dich. Wie viel Angst hast du, nach Hause zu kommen? Weil deine Katze ist ja auch viel alleine, ne? Was hat die so vor?
1: Das ist richtig. Ich habe auch darüber nachgedacht, aber meine Katze ist A, viel zu fett dafür, um überhaupt auf die Küche zu springen zu können. Und sie hat auch einfach panische Angst vor Wasser.
0: Das ist immer gut.
1: Ganz lustig. Sie geht auf einen nassen Balkon und danach hat sie immer die Pfote angewinkelt und läuft wie so ein Mensch, der dem Bein fehlt. Also immer ganz großes Drama, wenn die Pfote nur schon nass ist. Ich mache mir also gar keine Sorgen.
0: Okay, dann bin ich ja beruhigt.
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Letzte Mittagspause der Woche mit Energy Bremen um 12:45 und die Vorfreude steigt jetzt natürlich umso mehr aufs Wochenende und da setzen wir jetzt direkt noch einen drauf. Neptunica gibt uns doch die perfekten Vibes zum Tanzen, zum Abschütteln von allen schlechten Gedanken, die wir vielleicht uns gemacht haben über die Woche. Jetzt ist Zeit, das mal rauszulassen und einfach sich aufs Wochenende zu freuen. What If gibt's jetzt neu bei Energy Bremen.

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10: Mit ganz großen Schritten geht's jetzt aufs Wochenende zu. Vielleicht bist du sogar schon mittendrin. Und deswegen klingt das gleich auch hier so. Bügel mit Move Into The Sun habe ich gleich für euch. Außerdem. Das ist wahrscheinlich die Hymne schlechthin fürs Wochenende. Jonas Blue und Felix Jähn mit Weekends gibt's auch gleich in der nächsten halben Stunde.
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11: 5:01. Ich bin Anna Löwer. Schönen guten Tag. Die Bundesregierung muss bei den Reformen jetzt aufs Gas drücken. Das fordern Wirtschaftsverbände und Konzerne, vor allem aus der süddeutschen Autobranche, jetzt in einem Brandbrief. Laut Mediengruppe Bayern geht es etwa um Entlastung bei den Energiekosten und den Sozialversicherungsbeiträgen. In einem geheimen Depot bei Berlin haben Ermittler zwei scharfe Handfeuerwaffen gefunden. Der Verfassungsschutz vermutet dahinter russische Geheimdienste. Das berichtet unter anderem die Süddeutsche. Eine Überwachung des Lagers brachte keine neuen Ergebnisse. Die Bundesanwaltschaft ermittelt. Nach der tödlichen Attacke auf einen Fußgänger in Bremen hat die Polizei einen 33-jährigen Verdächtigen ermittelt. Über das Fluchtauto kamen die Ermittler dem Mann demnach auf die Spur. Festgenommen wurde er laut Staatsanwaltschaft aber bisher nicht. Er soll vor zwei Wochen einem 56-Jährigen ins Gesicht geschlagen haben. Der Mann stürzte und starb. Jetzt ist es offiziell. Abwehrtalent Kurim Koulibaly verlässt Werder Bremen und wechselt zu Racing Straßburg in die französische erste Liga. Zur Ablösesumme für den 19-Jährigen macht Werder keine Angaben. Laut Medienberichten soll sie bei 20 Millionen Euro liegen.
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10: 21 Grad sind heute maximal drin, dazu viel Sonne tatsächlich, aber auch einige Wolken sind am Start und später immer mal wieder Schauer. 19 Grad haben wir in Bremen-Findorf und 18 in Bremen im Landkreis Cuxhaven.
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10: Gibt eine Warnmeldung. Vorsicht bitte auf der A27 Walsrode Richtung Bremen. In der Ausfahrt Verden Ost ist ein Liegenbleiber. Stau haben wir auf der A1 in beide Richtungen, 6 Kilometer vor der Baustelle auf der Weserbrücke. Dann eine Sperrung, die A29 Wilhelmshaven Richtung Oldenburg. Die Einfahrt Sande ist wegen Bauarbeiten noch bis 16 Uhr heute gesperrt. Außerdem ist es mal wieder voll auf der B75, B6 Delmhorst Richtung Bremen. Da staut es sich zwischen Hochding und dem Bremer Kreisel. Blitzer habt ihr gesehen auf der B212 Richtung Nordenham unter der Brücke. Da wird es kurz vor der Ausfahrt Fahre geblitzt. Und in Delmhorst in der Dwohstraße, Höhe Haus Nummer 20 vor der Bushaltestelle, da blitzen sie stadtauswärts. Charlie, danke dir fürs Melden. Unsere kostenlose Hotline für eure Blitzer- und Verkehrsupdates 0800 1022 400.
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10: 2:01 haben wir es jetzt und ich liefere dir gleich den Beweis, warum KI vielleicht nicht nur eine gute Sache ist. Da sprechen wir drüber direkt nach The Bowser und Shawn Mendes. Ich bin Elena, wünsche jetzt erstmal einen schönen Start ins Wochenende, hoffentlich vielleicht sogar schon. Moin!

Es gibt ja wirklich Dinge, wo KI echt nützlich sein kann. Aber dieser Typ hier hat es komplett ausgenutzt. 4:01 haben wir es bei Energy Bremen. Der wollte nämlich eine Bank ausrauben und hat schön alles fein säuberlich mit ChatGPT geplant. Das hat die Polizei im Nachgang dann auf seinem Handy entdeckt. Ja, ChatGPT hat ihm wirklich alles verraten. Wann voraussichtlich die Polizei eintreffen wird, wie er am besten auch mit der Pistole umgeht. Und eine Sache hat Chatty ihm eigentlich leider nicht verraten. Und zwar, dass man vielleicht lieber maskiert eine Bank ausrauben sollte. Weil so ist er unmaskiert in die Bank reingegangen und wurde dann durch die Überwachungskameras erkannt und konnte dann schnell geschnappt werden. Also, was lernen wir daraus? KI ist schon eine gute Sache, aber vielleicht auch nicht alles von dem machen und planen lassen. Vor allem kein Überfall. So.

jetzt gibt es für euch hier noch einen letzten Kaffee bei der Arbeit. Na, da sind wir nochmal ganz gediegen, ganz entspannt. Und dann geht's aber rein ins Wochenende. 12:45 haben wir es bei Energy Bremen. Und passend dazu präsentiere ich euch jetzt die Wochenendhymne schlechthin. Jonas Blue und Felix Jähn mit Weekends.

Meet Me Halfway, Black Eyed Peas bei Energy Bremen. Gleich haben wir es 13:55. Und in Holzel im Landkreis Cuxhaven klang das heute irgendwie so. Da ist nämlich der Esel Freddy zusammen mit einem Pferd ausgebüxt. Zwei Autofahrer wollten Freddy einfangen. Das hat aber nicht so richtig geklappt. Der Esel war nämlich richtig aggro und hat nach ihnen getreten und sogar gebissen. Am Ende kam der Halter von Freddy und er konnte dann eingefangen werden. Warum der Esel so ausgerastet ist und überhaupt ausgebüxt ist, das ist noch unklar. Es könnte sein, er wollte das ebenfalls entlaufene Pferd unterstützen. Irgendwie auch ganz süß. Immerhin sind alle wieder wohlbehalten zurück. Noch mehr aus eurer Region gibt's in 2 Minuten bei Jette.

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5: Beim Gesamthafenbetrieb in Bremerhaven wird's eng. Laut Weserkurier sollen 150 der rund 850 Arbeitsplätze wegfallen, sonst droht im kommenden Jahr eine Insolvenz. Grund sind unter anderem der Rückgang beim Autoumschlag. Die Gewerkschaft und der Betriebsrat versuchen, die Pläne zu verhindern. Gute Nachrichten für Bremen und Niedersachsen. Die Luftqualität war 2025 gut. An allen Messstationen wurden die gesetzlichen Grenzwerte für alle möglichen Schadstoffe deutlich eingehalten. Sowohl in Städten wie Oldenburg als auch auf dem Land. Die niedrigsten Schadstoffwerte und damit die beste Luftqualität wurden am Jadebusen und auf den ostfriesischen Inseln gemessen. Ab 2030 gelten in der EU allerdings deutlich strengere Grenzwerte. Auf dem Wilhelm-Kaisen-Platz in Bremerhaven startet heute der Freimarkt zum 172. Mal. 10 Tage lang bieten Fahrgeschäfte, Buden und Spielstände neben der Stadthalle ein buntes Programm für die ganze Familie. An beiden Freitagen wird es ein Feuerwerk geben und am Mittwoch ist Familientag. News aus eurer Region haben wir wieder in einer Stunde für euch.
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7: In Pennigbüttel im Landkreis Osterholz haben wir 20 Grad und 21 haben wir in Bremen-Brinkum. Ja, der Tag hat irgendwie alles mit dabei. Schon relativ viel Sonne, aber auch viele graue Wolken und immer wieder Schauer bei 21 Grad maximal.
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7: Da starten wir mit einer Warnmeldung. Vorsicht bitte auf der A1 Osnabrück Richtung Bremen. Zwischen Dreieck Ahlhorner Heide und Wildeshausen West ist ein Liegenbleiber. Nochmal Vorsicht auf der A29 Oldenburg Richtung Wilhelmshaven. Zwischen Zetel und Sande liegen Gegenstände. Dann staut es sich mal wieder auf der A1. In beide Richtungen 6 Kilometer sind es vor der Baustelle auf der Weserbrücke. Außerdem eine Sperrung A29 Wilhelmshaven Richtung Oldenburg. Die Einfahrt Sande ist wegen Bauarbeiten noch bis 16 Uhr gesperrt. Und die B75 B6 Delmhorst Richtung Bremen. Da haben wir Stau zwischen Huchting und dem Utbremer Kreisel. Und in der Gegenrichtung haben wir Stau zwischen der A27 und der Stefanibrücke. Dann hat Michael einen Blitzer gemeldet.
8: B51 Richtung Bassum, kurz vorm Ortsausgang Seckenhausen, da wo er immer steht.
7: Danke dir fürs Melden. Also B51 Richtung Bassum, da blitzt es kurz vorm Ortsausgang Seckenhausen. B212 Richtung Nordenham wird gelasert, unter der Brücke kurz vor der Ausfahrt Fahrel. Und in Delmhorst in der Dwohstraße, Hörhaus Nummer 20, vor der Bushaltestelle stadtauswärts. Charlie und Michael, danke euch beiden fürs Melden. Unsere WhatsApp-Nummer für eure Blitzer- und Verkehrsupdates 0173 685 712. Jetzt haben wir es gleich 13:30 und ich wünsche euch jetzt schon mal einen guten Start ins Wochenende. Moini!
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0: Jennifer.
1: Bunt ist doch einfach einer der krassesten DJs momentan. 5 Minuten nach 1:30 ist es bei Energy Bremen. Nicht nur seine Musik ist eine absolute 10 von 10, sondern er selbst ist, glaube ich, auch ein ganz, ganz lieber Mensch. Zumindest wirkt es immer so, wenn er zusammen mit der Crowd richtig steil geht. Und bei diesem Song hier ist es Tradition, dass er mittendrin ist und alle zusammen seinen Song abfeiern. Trippin' von Bunt gibt's jetzt neu bei Energy Bremen.

0: alle Fußballfans da draußen, ihr habt jetzt lang genug gewartet. Heute startet der DFB-Pokal. Viertel vor zwei haben wir es jetzt bei Energy Bremen. Für einen Verein ist das auch wieder was ganz Besonderes. Der SV Hemeling aus der Bremenliga. Die treffen morgen im Weserstadion auf den zweiten Bundesligisten Hannover 96. Und ich sag mal so, die Jungs sind hyped. Hat uns Trainer Günther Tunschel mal verraten.
1: Stimmung ist sehr gut. Trainingsbeteiligung ist außergewöhnlich. Alle sind da. Wir haben keinen Verletzten, der nicht mit trainieren kann. Und wir haben Qual der Wahl, muss ich sagen, auch. Wir wollen ehrlich gesagt einfach ein riesen Highlight haben am Samstag. Wir wollen alles dran setzen, hier wirklich lange das Spiel offen zu halten, aber auch ein Fußballfest zu haben mit allen Hemelingern und alle Bremern, die dann hier ins Stadion kommen.
0: Das wird richtig gut, aber Sie wissen auch, dass der Erfolg ja auch nicht von irgendwoher kommt.
2: Der DFB-Pokal ist allgemein ein richtig geiler Wettbewerb und dass wir zum zweiten Mal dabei sind, umso erfreulicher und zeigt einfach, die harte Arbeit wird belohnt.
0: Absolut, also wirklich verdient und das wird richtig gut. Alle Daumen sind gedrückt für das Spiel morgen. SV Hemeling gegen Hannover 96 im DFB-Pokal. Jetzt hat das Leben endlich wieder einen Sinn. Mama hat gesagt, gibt's jetzt bei Energy Bremen.

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1: Geil heute Abend.
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1: Und wir fangen schon mal an mit ein bisschen gute Laune Musik. Passend zum Wochenende. Jan Delay mit Oh Johnny gibt's gleich für euch. Außerdem ein bisschen was Entspanntes.
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1: Duh. Mit Bad Guy ist auch gleich mit am Start.
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4: 2:05. Ich bin Mia Hin. Schönen guten Tag. Der Druck aus der Wirtschaft auf die Bundesregierung wächst. In einem Brandbrief fordert allen voran die Autobranche aus Süddeutschland jetzt Tempo bei den geplanten Reformen. Das Thema steht bei der Kabinettsklausur kommende Woche ganz oben auf der Liste. Bei Berlin haben Ermittler vermutlich ein Depot russischer Geheimdienste aufgedeckt. Darin entdeckten sie zwei scharfe Waffen. Laut Süddeutscher Zeitung geht der Verfassungsschutz davon aus, dass die Waffen dafür Geheimagenten deponiert wurden, etwa für Anschläge. Die EU-Kommission erwartet keine Engpässe bei der Gasversorgung im Winter. Die Speicher seien fast zu 2/3 voll, heißt es. In Deutschland sind die Speicher dagegen erst zu gut der Hälfte gefüllt. Bis November müssen es laut Gesetz 80% sein. Nach der tödlichen Attacke auf einen Fußgänger in Bremen hat die Polizei einen 33-jährigen Verdächtigen ermittelt. Über das Fluchtauto kamen die Ermittler dem Mann demnach auf die Spur. Festgenommen wurde er laut Staatsanwaltschaft aber bisher nicht. Er soll vor 2 Wochen einem 56-Jährigen ins Gesicht geschlagen haben. Der Mann stürzte und starb.
1: Die Sonne zeigt sich weiterhin immer mal wieder, aber es bleibt eher bewölkt und später kann es dann auch mal regnen bei 21 Grad maximal. 21 Grad haben wir auch gerade erreicht in Bremen-Sebaldsbrück und 20 Grad haben wir beim Stadtfest Oldenburg an der Energy Bremen Festival Stage auf dem Waffenplatz in Oldenburg. Da feiern wir heute mal ordentlich zusammen, damit wir die 20 Grad auf jeden Fall überschreiten können.
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1: Da haben wir die A1. In beide Richtungen 6 Kilometer Stau vor der Baustelle. Eine Sperrung haben wir auf der A29 Wilhelmshaven Richtung Oldenburg. Die Einfahrt Sande ist wegen Bauarbeiten bis 16 Uhr gesperrt. Außerdem die B75, B6, Delmhorst Richtung Bremen. Stau zwischen Huchting und dem Utbremer Kreisel. Und auch in der Gegenrichtung staut es sich zwischen der A27 und der Stefanibrücke. Dann noch eine Sperrung. Die Landesstraße 9 Kruge Richtung Westerstede ist zwischen der A28 und Westerstede gerade gesperrt. Außerdem wird geblitzt auf der B51 Richtung Bassum, kurz vorm Ortsausgang Seckenhausen. Auf der B212 wird Richtung Norden Hamm gelasert, unter der Brücke, kurz vor der Ausfahrt Varel. Und in Delmhorst in der Dohstraße, Höhe Haus Nummer 20, vor der Bushaltestelle stadtauswärts. Michael und Charlie, danke euch beiden fürs Melden. Unsere kostenlose Hotline für eure Blitzer- und Verkehrsupdates 0800 1022 400.
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1: 2:02 haben wir es jetzt und du hast es jetzt ja wirklich schon mitbekommen. In der Region geht gerade so viel ab, es sind so viele Veranstaltungen zeitgleich. Deswegen haben wir gedacht, ich hau gleich nochmal ein paar raus, damit die Entscheidung noch schwieriger wird, was ihr jetzt am Wochenende macht. So oder so, ich wünsche euch schon mal einen schönen Start ins Wochenende. Ich bin Elena, moini!

0: Tag, 2:04 bei Energy Bremen und vielleicht seid ihr ja sogar schon im Feierabend. Ich gönne es euch auf jeden Fall von Herzen. Ansonsten den Rest schaffen wir jetzt auch noch gemeinsam und ich kümmere mich derweil um die passende Musik, damit wir schon mal so langsam in Wochenendstimmung kommen. Jan Delay mit Oh Johnny gibt's jetzt.
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0: Freitagnachmittag, Viertel nach zwei und es ist einfach so viel los.
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0: Heute startet unter anderem der Brookser Heiratsmarkt. Das hat ja mittlerweile eine richtig krasse Tradition. Da sind wieder 500 Aussteller dabei und 5 Tage wird da gefeiert bis zum Umfallen. Und morgen feiern wir dann alle gemeinsam die Liebe. Der CSD in Bremen steht an. Ab 12 Uhr am Alten Wall geht der Demozug los und es wird gefeiert und gezeigt, wie bunt Bremen eigentlich ist. Und am Sonntag gibt es dann was für die Kleinen unter euch. Nee, gar nicht. Morgen ist das schon. Am Samstag. Die Teenie-Karaoke-Party im Cocoon Karaoke-Club in Wilhelmshaven. Von 11 bis 20 Uhr könnt ihr da singen, was das Zeug hält. Und das Ganze ab 13 Jahren schon.
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8: Nach einem tödlichen Streit in der Bremer Neustadt hat die Polizei jetzt einen Tatverdächtigen ermittelt. Bei dem Streit am 8. August wurde ein 56-jähriger Fußgänger von einem Autofahrer ins Gesicht geschlagen und ist zu Boden gestürzt. Dabei hat er schwere Kopfverletzungen erlitten und starb trotz Reanimationsversuchen. Der Täter ist anschließend mit einem Auto geflüchtet. Die Polizei konnte das Auto jetzt identifizieren und kam so auf einen 33-jährigen Bremer. Hunderte Kinder und Jugendliche in Zetel und Neuenburg im Landkreis Friesland können ab heute im Supermarkt Sticker mit ihrem eigenen Gesicht drauf kaufen. Aus der Redaktion Nele Oetken, 15 Vereine haben bei der Aktion mitgemacht.
9: Ja, Pfadfinder, Fußballer, aber auch Bosler haben sich fotografieren lassen. Hunderte Sticker sind so entstanden und die kann man ab heute in einem Supermarkt in Zetel kaufen. Also die Sticker und auch das passende Sammelheft. Zum Start heute gibt es eine Feierstunde und zum Weltkindertag dann eine Tauschbörse. Viele Vereine, wie zum Beispiel die DLRG, hoffen, dass sie so auch neue Mitglieder finden.
8: In Bremen-Borgfeld herrscht Ausnahmezustand. Ab heute Abend wird dort wieder 4 Tage lang Schützenfest gefeiert. Was das Programm für uns bereithält, hat Jakob De Felice, der erste Vorstand der Borgfelder Schützengilde, uns erzählt.
10: Wer es gerne laut mag mit Feiern, Freitag und Samstagabend, Freitag mit Mutti-Zettel ab 16 dann und Samstag dann ab 18. Wir haben am Sonntag unseren großen Festumzug durch Borgfeld, auch immer sehr sehenswert. Über 800 Leute laufen da mit, mindestens 7 Spielmannszüge dabei.
8: Los geht's heute Abend mit dem Bieranstich. News aus eurer Region haben wir wieder in einer Stunde für euch.
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12: 21 Grad sind es gerade in Bremen-Woltmershausen und 21 haben wir auch in Sieke im Landkreis Diepholz. Das sind auch die Maximaltemperaturen, die heute drin sind. Dazu immer wieder Sonne, aber auch viele Wolken und es wird im Laufe des Tages auch immer mal wieder regnen.
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12: Einiges los. Wir fangen mal an auf der A1. In beide Richtungen sind 6 Kilometer Stau vor der Baustelle auf der Weserbrücke. Die A27 Bremen Richtung Bremerhaven. Zwischen Bremerhaven Süd und Geestemünde 3 Kilometer Stau. Die A29 Wilhelmshaven Richtung Oldenburg. Da ist die Einfahrt Sande wegen Bauarbeiten noch bis 16 Uhr gesperrt. Außerdem die B75, B6, Delmhorst Richtung Bremen. Da staut es sich zwischen Hochding und dem Utbremer Kreisel. Und in der Gegenrichtung haben wir auch Stau auf der B6 zwischen der A27 und der Stefanibrücke. Dann haben wir noch eine Sperrung. Die Landesstraße 9 Kruge Richtung Westerstede ist zwischen der 28 und Westerstede gerade gesperrt. Und noch eine Sperrung im Kreis Verden. Die Kreisstraße ist zwischen Posthausen und Grasdorf nach einem Unfall in beide Richtungen gesperrt. Da ist auch ein Rettungshubschrauber im Einsatz. Außerdem wird noch geblitzt auf der B51 Richtung Bassum, kurz vorm Ortsausgang Seckenhausen. Auf der B212 Richtung Nordenham, da wird unter der Brücke geblitzt, kurz vor der Ausfahrt Varel. Und in Delmhorst in der Dwo-Straße, Höhe Haus Nummer 20, da wird vor der Bushaltestelle stadtauswärts gelasert. Charlie und Michael, danke euch fürs Melden. Unsere WhatsApp-Nummer für eure Blitzer und Verkehrsupdates 0173 685 712. Jetzt haben wir es genau 2:30. Kommt gut ins Wochenende. Moini.
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0: Taylor Swift mit I Knew You Were Trouble bei Energy Bremen. 20 Minuten vor 3 haben wir es gleich. Und es wird allerhöchste Zeit für gute Nachrichten. Die können wir jetzt gut gebrauchen zum Start ins Wochenende. Und die kommen wie immer von Gesa aus der Morning Show.
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2: Das ist wirklich eine so krasse Meldung. Im Pazifik vor Mexiko wurden jetzt 2 Fischer gerettet, nachdem sie 5 Tage lang in einer Kühlbox auf dem offenen Meer getrieben haben. Mitten in der Nacht ist vor knapp einer Woche eine Riesenwelle ins Boot der beiden eingeschlagen. Alles ging super schnell, sie hatten also keine Zeit noch an Trinkwasser, Funkgeräte oder Essen zu denken. Die 2 Männer retten einfach nur sich selbst und waren dann 240 Kilometer vor der Küste verloren gegangen. Nach 5 Tagen dann die große Erleichterung. Mit einem Hubschrauber wurden die 2 zurück zur Küste und zurück zu ihren Familien gebracht. Und das alles relativ unversehrt, trotz der Umstände. Krieg ich schon wieder Gänsehaut nur beim Erzählen. 5 Tage in einer Kühlbox auf dem offenen Meer überlebt. Einfach so gut, dass da alles gut gegangen ist.
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0: 12 to 12 geht's durch deinen Nachmittag. 5:03 haben wir es bei Energy Bremen und gleich übernimmt hier JC den Nachmittag. Hallo!
1: Hallo Elena! Und bevor du jetzt die Chance bekommst, mich zu fragen, was es gleich im Nachmittag zu hören gibt, muss ich dich fragen, bist du aufgeregt?
0: Oh Gott, ja! Und zwar heute, ihr wisst es ja alle da draußen, das Stadtfest Oldenburg.
1: Richtig.
0: Oldenburg ist gerade im absoluten Ausnahmezustand. Und ich habe heute mein Moderationsdebüt sozusagen auf der Bühne.
1: Ja.
0: Und ich bin ganz doll aufgeregt.
1: Ja.
0: Also ich freue mich ganz doll. Es wird richtig geil, weil das wird kompletter Abriss. Also
1: was gibt es denn zu sehen? Genau, ja.
0: Genau, drei DJs sind am Start. DJ Dope, Fabio Pleuss, Luke Madness. Also
1: da wird es richtig scheppern auf der Bühne.
0: Aber
1: auf jeden Fall.
0: So,
1: und du führst die Leute durchs Programm. Also ich kann schon mal sagen, die Aufregung kann ich total gut nachvollziehen, wenn man das noch nie gemacht hat, auf einer Bühne zu moderieren. Aber für euch alle da draußen, das wird richtig, richtig geil. Und ihr kennt Elena ja von hier, die hat immer gute Laune. Die wird euch garantiert richtig, richtig gut da durchführen. Und dann werdet ihr alle ganz, ganz viel Spaß haben heute Abend auf dem Stadtfest.
0: Aber hallo, und wir denken dabei ganz fest an dich, weil du armer Wurst stehst dann hier noch im Studio.
1: Du arme Wurst stehst hier dann noch und kannst nicht mitfeiern. Alles gut, ich bin im Geiste bei euch. Habt ganz viel Spaß.
0: Gut.
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8: Und gleich mit Throwback-Vibes. David Guetta und Becky Hill. Crazy What Love kennt zu richtig, richtig guter Start ins Wochenende bei den ganzen Partys, die anstehen, ja sowieso. Der Vibe, den wir brauchen. Und Katy Perry schließt da auf jeden Fall nahtlos an. Watch It Burn auch gleich nach 3.
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10: 5:03. Ich bin Mia Hin. Schönen guten Tag. Die Bundesregierung muss bei den Reformen jetzt aufs Gas drücken. Das fordern Wirtschaftsverbände und Konzerne, vor allem aus der süddeutschen Autobranche, jetzt in einem Brandbrief. Darin geht es etwa um Entlastung bei den Energiekosten und den Sozialversicherungsbeiträgen. Die neue EU-Verpackungsverordnung sorgt bei vielen kleineren deutschen Händlern für Ärger. Einige haben den Versand in andere EU-Länder bereits eingestellt. Eigentlich soll die Verordnung den Müll eindämmen. Beim internationalen Versand sorgt sie aber für Zusatzkosten und Bürokratie. Die Polizei in Oldenburg zieht nach dem ersten Abend beim Stadtfest ein positives Fazit. Die weit überwiegende Mehrheit der Besucher hat friedlich gefeiert, heißt es. Nur vereinzelt gab es Vorfälle. Das 50. Stadtfest läuft noch bis Samstagnacht. Es werden wieder mehr als 300.000 Besucher erwartet. David gegen Goliath heißt es ab heute wieder. Im DFB-Pokal steht die erste Runde auf dem Programm. 64 Teams wollen ins Endspiel nach Berlin. Zum Auftakt bekommt es heute Abend unter anderem Oberligist SC St. Tönnies mit Eintracht Frankfurt zu tun. Und Drittligist Rostock spielt gegen Stuttgart.
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8: 18 bis 20 Grad kriegen wir heute. Dazu viele Wolken. Jetzt aktuell zieht auch noch Regen über Bremen, Bremerhaven, Oldenburg und umzu. Das hat sich dann aber so gegen 17, 18 Uhr erledigt und dann guckt auch nochmal die Sonne durch. Am Wochenende sieht's ähnlich aus. Viele Wolken, Sonne und Regen im Wechsel, 18, 19 Grad maximal. Die aktuellen Temperaturen, 19 Grad in Nesse im Landkreis Cuxhaven, 20 Grad in Martfeld im Landkreis Diepholz.
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8: Mit einer Warnmeldung von der A29 geht's los. Oldenburg Richtung Wilhelmshaven. Zwischen Oldenburg-Hafen und Oldenburg-Umstede liegen Gegenstände, da also aufpassen. Dann Staus und Sperrungen für euch. Die A1 in Bremen, hier in beiden Richtungen 6 Kilometer Stau vor der Baustelle. Auf der A27 in Bremerhaven haben wir in beiden Richtungen 3 Kilometer Stau vor der Baustelle in Wulsdorf. Auf der A29 Wilhelmshaven Richtung Oldenburg. Da ist die Einfahrt Sande gesperrt, das Ganze noch bis heute Nachmittag 16 Uhr, noch eine gute Stunde also. Und auf der B75 B6 hier bei uns in Bremen in beiden Richtungen. Stau zwischen Huchting und der A27 mehr oder weniger durchgehend. Also egal, wie du durch Bremen durch musst oder wie ihr durch Bremen durch müsst, plant auf jeden Fall mehr Zeit ein. Geblitzt wird's auf der B51 Richtung Bassum, kurz vorm Ortsausgang in Seckenhausen stehen sie. Auf der B212, wenn du Richtung Norden Hamm fährst, stehen sie unter der Brücke an der Ausfahrt zur B437. Und in Delmenhorst, da stehen sie in der Dwo-Straße in Höhe der Hausnummer 20 vor der Bushaltestelle, wenn ihr stadtauswärts fahrt. Danke an Charlie und Michael. Wenn ihr noch was habt, dann unsere kostenlose Hotline für eure Blitzer und Verkehrsupdates 0800 10 22 400.
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8: Der Freimarkt in Bremerhaven ist gestartet. Wir hauen gleich wieder die aller heißeste Ware dafür raus. Bummelpässe habe ich hier noch liegen. Und gerne dafür jetzt noch eine Sprachnachricht, in der ihr uns den Rekommandeur macht an die 0173 685 712. Also die nächste Runde rückwärts. Einfach als Sprachnachricht an uns 0173 685 712. Und mit ein bisschen Glück gewinnt ihr dann noch Bummelpässe für den Freimarkt in Bremerhaven. Jetzt gleich genau 3 Uhr am Freitagnachmittag. Jesse ist hier, moin.

ihr seid safe schon mal aus dem Büro raus an einem Freitagnachmittag und habt gesagt, komm, nach mir die Sintflut. Und das zu Recht. Die Woche war wahrscheinlich für viele von euch anstrengend und hat euch gefordert. Die Kunden, der Chef, alle irgendwie manchmal ein bisschen nervig gewesen und so. Und deswegen habt ihr es euch mehr als verdient zu sagen, das lasse ich jetzt alles hinter mir. 3:06 haben wir es, du hast Energy Bremen und den Vibe gibt mir auch Katy Perry mit Watch It Burn. Alles hinter sich lassen und zu sagen, scheiß drauf, jetzt ist Wochenende. Energy Bremen ist hier mit Katy Perry.

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1: Genau so klingt's seit heute wieder in Bremerhaven. Der Freimarkt ist gestartet. Energy Bremen ist hier am Freitag. 3:15 haben wir es. Und ihr habt uns die ganze Woche über schon auch den Rekommandeur gemacht, so wie Markus gerade eben. Für eure Sprachnachricht gibt's Bummelpässe mit ein bisschen Glück. Sarah aus Nordenham, du und deine Tochter Mia, ihr wollt auch welche, richtig?
2: Ja, ganz genau. Meine Tochter hat eine Sprachnachricht aufgenommen und wir haben gedacht, wir probieren das mal und sind ja tatsächlich durchgekommen.
1: Wir hören nochmal zusammen rein, ja?
3: Ja. Kommt alle her, die nächste Runde fängt an. Jetzt geht die nächste Runde los. Rückwärts und dann nochmal vorwärts.

0: Vielen Dank, da freuen wir uns.
1: Gerne, gerne, ganz viel Spaß auf dem Freimarkt in Bremerhaven, ihr beiden. Und wir hauen auch das Wochenende über noch weitere Bummelpässe raus. Eure Sprachnachricht deswegen gerne jetzt an uns. Macht uns den Rekommandeur. Die 0173 680 5712 ist eure Nummer dafür. Eure Rekommandeurs Sprachnachricht jetzt an die 0173 680 5712.

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3: Beim Gesamthafenbetrieb in Bremerhaven wird's eng. Laut Weserkurier sollen 150 der rund 850 Arbeitsplätze wegfallen, sonst droht im kommenden Jahr eine Insolvenz. Grund sind unter anderem der Rückgang beim Autoumschlag. Die Gewerkschaft und der Betriebsrat versuchen, die Pläne zu verhindern. Gute Nachrichten für Bremen und Niedersachsen. Die Luftqualität war 2025 gut. An allen Messstationen wurden die gesetzlichen Grenzwerte für alle möglichen Schadstoffe deutlich eingehalten. Sowohl in Städten wie Oldenburg als auch auf dem Land. Die niedrigsten Schadstoffwerte und damit die beste Luftqualität wurden am Jadebusen und auf den ostfriesischen Inseln gemessen. Ab 2030 gelten in der EU allerdings deutlich strengere Grenzwerte. Auf dem Wilhelm-Kaisen-Platz in Bremerhaven startet heute der Freimarkt zum 172. Mal. 10 Tage lang bieten Fahrgeschäfte, Buden und Spielstände neben der Stadthalle ein buntes Programm für die ganze Familie. An beiden Freitagen wird es ein Feuerwerk geben und am Mittwoch ist Familientag. News aus eurer Region haben wir wieder in einer Stunde für euch.
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5: Die aktuellen Temperaturen für euch in Friedrichsfehn im Landkreis Ammerland 19 Grad, 20 in Bremen, Lesum. Ansonsten ist es heute eher durchwachsen. Viele Wolken, dazwischen mal Sonne und auch mal Regen bei 18 bis 20 Grad maximal. Auch das Wochenende bleibt eher wechselhaft. Alles dabei, Sonne, Wolken, Regen mit maximal 19 Grad.
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5: Es ist immer noch richtig was los auf unseren Straßen. Auf der A1 in Bremen in beiden Richtungen immer noch 6 Kilometer Stau vor der Baustelle auf der Weserbrücke. Dann auf der A27 in Bremerhaven in beiden Richtungen Stau vor der Baustelle in Bremerhaven-Wulsdorf. Auf der A29 Wilhelmshaven Richtung Oldenburg immer noch die Sperrung an der Einfahrt Sande. Noch eine gute halbe Stunde, ungefähr bis 16 Uhr. Und auf der B75 B6 in Bremen in beiden Richtungen Stau zwischen Huchting und der A27. Plant hier auf jeden Fall mehr Zeit ein, wenn ihr quer durch Bremen müsst. Geblitzt wird aktuell auf der B212 im Landkreis Wesermarsch. Da stehen Sie kurz vor der Abfahrt zur B437, wenn ihr Richtung Norden Hamm unterwegs seid. Danke an Charlie fürs Melden. Unsere WhatsApp-Nummer für eure Blitzer- und Verkehrsupdates ist die 0173 685 712. Kurz vor halb vier ist es jetzt. JC's hier. Moin.
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Die Jungs hier spielen offiziell schon gar keine Konzerte oder gar keine Touren mehr. Aber für unseren Nationalfeiertag kommen sie nach Bremen. Energy Bremen ist hier am Freitag. 4:05 haben wir es. Die Fantastischen Vier spielen am Tag der Deutschen Einheit auf dem Domshof hier bei uns in Bremen live. Der Hintergrund: Bremen richtet dieses Jahr ja die zentralen Feierlichkeiten zum Tag der Deutschen Einheit aus, weil wir den Vorsitz im Bundesrat haben. Und deswegen ist die Party auch kostenlos, also das Konzert und sogar die An- und Abreise mit den Öffis in Bremen und Niedersachsen gibt's auch für umme.

Bei allen Events, die dieses Wochenende anstehen, Freimarkt Bremerhaven, Stadtfest in Oldenburg, Bruxer Heiratsmarkt und so weiter und so fort, da kann schon mal das ein oder andere durchrutschen. Energy Bremen ist hier. 3:45 haben wir es am Freitagnachmittag, aber ein kleines Event würde ich euch dann doch noch ganz gerne ans Herz legen wollen. Morgen Abend nämlich Mega 2000er und 2010er Festival in der Arena Ilpol. 10:30 geht's da los. Und vielleicht schreibt ihr euch ja den Track hier auf den Zettel und steckt ihm den DJ, dem DJ zu. Denn dann wird er den garantiert spielen. Justin Bieber, Nicki Minaj bei Energy Bremen auf dem Weg in Richtung Wochenende jetzt für euch mit Beauty and a Beat. Kommt gut rein.

0: und gleich mit J-Lo und Pitbull. Das Motto für ganz viele dieses Wochenende. Freimarkt Bremerhaven, Stadtfest Oldenburg, es wird überall gefeiert und der Vibe dazu kommt von den beiden on the floor. Und das Gefühl zum erhobenen Hauptes aus dem Büro rausgehen. Flow mit Leak It. Richtig bossy Sound. Ich hoffe, ihr habt es alle gleich geschafft. Und Feierabend und Wochenende. Leak It auch gleich nach 4.
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2: 5:04. Ich bin Mia Hin. Schönen guten Tag. Der Druck aus der Wirtschaft auf die Bundesregierung wächst. In einem Brandbrief fordert allen voran die Autobranche aus Süddeutschland jetzt Tempo bei den geplanten Reformen. Das Thema steht bei der Kabinettsklausur kommende Woche ganz oben auf der Liste. Nach dem Waffenfund in einem Wald bei Berlin ermittelt jetzt der Generalbundesanwalt. Im Fokus steht ein Verdächtiger, der in Rumänien in Haft sitzt. Er soll als Agent einen Anschlag geplant haben. Laut Innenminister Dobrindt ist eine Beteiligung fremder Mächte nicht ausgeschlossen. Nach der tödlichen Attacke auf einen Fußgänger in Bremen hat die Polizei einen 33-jährigen Verdächtigen ermittelt. Über das Fluchtauto kamen die Ermittler dem Mann demnach auf die Spur. Festgenommen wurde er laut Staatsanwaltschaft aber bisher nicht. Er soll vor 2 Wochen einem 56-Jährigen ins Gesicht geschlagen haben. Der Mann stürzte und starb. Der DFB-Pokal startet heute in die neue Saison. Unter anderem gibt's die Duelle von Oberligist St. Tönnies gegen Frankfurt und Drittligist Rostock gegen Stuttgart. Titelverteidiger FC Bayern und Dortmund steigen erst in 2 Wochen in den Pokal ein. Sie spielen morgen um den Supercup.
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0: Ist ein bisschen aprillig im August. Wolken, Regen, hier und da kommt später auch nochmal die Sonne durch, 18 bis 20 Grad dazu. Am Wochenende fast die gleichen Temperaturen mit 17 bis 19 Grad maximal. Und auch Samstag und Sonntag gibt Sonne, Wolken und Regen im Wechsel. Die aktuellen Temperaturen, 19 Grad in Falkenburg im Landkreis Oldenburg, 18 sind es in Gnarrenburg im Landkreis Rothenburg.
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0: Vorsicht auf der A1 Bremen Richtung Hamburg. Da hat es gerade einen Unfall zwischen Euthen und Posthausen gegeben. Deswegen ist in dem Bereich auch die rechte Spur gesperrt. Und deswegen gibt es in dem Bereich auch Stau. A1 Bremen Richtung Hamburg. 4 Kilometer zwischen Euthen und Posthausen. Nochmal die A1 hier bei uns in Bremen. In beiden Richtungen 6 Kilometer Stau vor der Baustelle auf der Weserbrücke. Auf der A27 Bremen Richtung Bremerhaven. 3 Kilometer Stau zwischen Bremerhaven Süd und Geestemünde vor der Baustelle in Wulsdorf. Auf der B75, B6 hier bei uns in Bremen außerdem in beiden Richtungen immer wieder Stop and Go zwischen Huchting und der A27. Plant auf jeden Fall mehr Zeit ein, wenn ihr durch Bremen durch müsst. Geblitzt wird auf der B51 Seckenhausen Richtung Bassum, da stehen sie am Ortsausgang. Und in Delmenhorst auf der Dwo-Straße in Höhe der Hausnummer 20 vor der Bushaltestelle, wenn ihr stadtauswärts fahrt. Danke Charlie und Michael fürs Melden. Unsere kostenlose Hotline für eure Blitzer und Verkehrsupdates ist die 0800 10 22 400.
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0: Das Wochenende steht in den Startlöchern und damit natürlich auch eine Menge richtig geiler Events. Wir sprechen gleich in einer knappen Viertelstunde drüber. JC ist hier, kurz vor 4 haben wir's. Moin!

mit Harry Styles durch deinen Freitagnachmittag, 3:55 haben wir es. Energy Bremen ist hier. Und das Wochenende übergeht so wahnsinnig viel. Da wissen wir gar nicht, wo wir anfangen sollen zu feiern. Aber wir fangen jetzt einfach mal an mit Pitbull und J-Lo on the floor. Der wird garantiert in irgendeiner Form auf dem Freimarkt in Bremerhaven heute laufen. Oder auf dem Stadtfest in Oldenburg, so oder so. Es gibt ganz, ganz viele Anlässe zu feiern. Ich hoffe, ihr sucht euch den passenden für euch aus. Und wir stimmen uns schon mal zusammen drauf ein. J-Lo und Pitbull bei Energy Bremen. Jaycee ist hier, moin.

0: Mit James Hype und Kim Petras durch den Freitagnachmittag. Energy Bremen ist hier. 15:45 haben wir es. Und gerade eben kommt ein Anruf rein über eure kostenlose Hotline für Blitzer- und Verkehrsupdates 0800 10 22 400. Sebastian aus Hude ist dran. Sebastian, erzähl, wo stehen sie?
1: Ich wollte nur mal eben kurz Bescheid geben. Die Woltmarshauser Straße ist in beiden Richtungen voll gesperrt für Ladestraße wegen einem laufenden Polizeieinsatz. Alles. Am besten weiträumig drumherum fahren.
0: Danke dir, Sebastian. Was hast du noch Schönes vor? Irgendwas geplant am Wochenende?
1: Erstmal mit den Kindern wahrscheinlich ein bisschen auf dem Spielplatz oder so. Das ist für die schon das Highlight, das reicht schon.
0: Alles klar. Ich danke dir fürs Durchgeben. Wünsche ein schönes Wochenende, mein Lieber.
1: Danke, gleichfalls. Bis dann, ne?
0: Ciao, ciao. Also nochmal eben für euch kein Blitzer, sondern eine Sperrung. Woltmarshauser Straße hier bei uns in Bremen. In beiden Richtungen aktuell gesperrt in Höhe der Ladestraße. Da ist ein großer Polizeieinsatz am Laufen. Das heißt, es ist direkt hinterm Bahnhof Bremen-Neustadt. Wenn ihr euch auskennt, fahrt am besten weiträumig außenrum, Sebastian. Vielen Dank fürs Durchgeben und unsere kostenlose Hotline für eure Blitzer und Verkehrsupdates ist die 0800 10 22 400. 15:45 haben wir es. Energy Bremen ist hier.

0: Die ganze Woche ist ja schon spekuliert worden. Jetzt ist es offiziell. Energy Bremen ist hier gleich 4:55. Karim Koulibaly verlässt Werder Bremen und das bringt unserem SVW natürlich ordentlich Kohle ein. Der 19-Jährige wechselt nach Frankreich zu Racing Straßburg für rund 20 Millionen Euro, so wie es auch in den Berichten darüber geheißen hat, jetzt eben offiziell. Noch mehr aus eurer Region gibt's in 1,5 Minuten bei Jette.
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9: Nach einem tödlichen Streit in der Bremer Neustadt hat die Polizei jetzt einen Tatverdächtigen ermittelt. Bei dem Streit am 8. August wurde ein 56-jähriger Fußgänger von einem Autofahrer ins Gesicht geschlagen und ist zu Boden gestürzt. Dabei hat er schwere Kopfverletzungen erlitten und starb trotz Reanimationsversuchen. Der Täter ist anschließend mit einem Auto geflüchtet. Die Polizei konnte das Auto jetzt identifizieren und kam so auf einen 33-jährigen Bremer. Hunderte Kinder und Jugendliche in Zetel und Neuenburg im Landkreis Friesland können ab heute im Supermarkt Sticker mit ihrem eigenen Gesicht drauf kaufen. Aus der Redaktion Nele Oetken, 15 Vereine haben bei der Aktion mitgemacht.
10: Ja, Pfadfinder, Fußballer, aber auch Bosler haben sich fotografieren lassen. Hunderte Sticker sind so entstanden und die kann man ab heute in einem Supermarkt in Zetel kaufen. Also die Sticker und auch das passende Sammelheft. Zum Start heute gibt es eine Feierstunde und zum Weltkindertag dann eine Tauschbörse. Viele Vereine, wie zum Beispiel die DLAG, hoffen, dass sie so auch neue Mitglieder finden.
9: In Bremen-Borgfeld herrscht Ausnahmezustand. Ab heute Abend wird dort wieder 4 Tage lang Schützenfest gefeiert. Was das Programm für uns bereithält, hat Jakob De Felice, der erste Vorstand der Borgfelder Schützengilde, uns erzählt.
11: Wer es gerne laut mag mit Feiern, Freitag und Samstagabend, Freitag mit Mutti-Zettel ab 16 dann und Samstag dann ab 18. Wir haben am Sonntag unseren großen Festumzug durch Borgfeld, auch immer sehr sehenswert. Über 800 Leute laufen da mit, mindestens 7 Spielmannszüge dabei.
9: Los geht's heute Abend mit dem Bieranstich. News aus eurer Region haben wir wieder in einer Stunde für euch.
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0: Da ist irgendwie alles dabei heute. 18 bis 20 Grad, viele Wolken jetzt aktuell, zieht auch noch Regen über unsere Region. Danach guckt dann aber eben auch nochmal vereinzelt die Sonne durch. Die aktuellen Temperaturen in Bremerhaven, Grünhöfe im Moment 19 Grad, 20 in Kluvenhagen im Landkreis Verden. Am Wochenende ähnlich, viele Wolken, dazu Sonne und Regen im Wechsel, 18, 19 Grad maximal.
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0: Vorsicht auf der A1 hier bei uns in Bremen in beiden Richtungen. 6 Kilometer Stau vor der Baustelle auf der Weserbrücke. Die A1 Bremen Richtung Hamburg. Es gab vorhin einen Unfall zwischen Euthen und Posthausen. Deswegen in dem Bereich zwischen Euthen und Posthausen 4 Kilometer Stau. Auf der A27 Bremen Richtung Bremerhaven 3 Kilometer Stau vor der Baustelle in Bremerhaven-Wulsdorf. Längster Stau aktuell B75, B6 Delmenhorst Richtung Bremen. 11 Kilometer Stop and Go zwischen Stickras in Delmenhorst und dem Flyover hier in Bremen-Walle und auch in der Gegenrichtung von der A27 runter Richtung City aktuell Stau auf der B6. Dann wird geblitzt in Delmenhorst auf der Dwo-Straße in Höhe der Hausnummer 20 vor der Bushaltestelle stadtauswärts. Charlie und Michael, vielen Dank fürs Melden. Wenn ihr noch was habt, unsere WhatsApp-Nummer für eure Blitzer und Verkehrsupdates ist die 0173 685 712. Jetzt genau 16:30. JC ist hier. Moin.
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0: Das ist die volle Wahrheit. Wenn ihr Bock habt, dieses Wochenende was zu erleben, habt ihr die Qual der Wahl.
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0: 4:56 haben wir es am Freitag Nachmittag und es steht so, so viel an bei uns in der Region. Unter anderem in Brockhausen-Vilsen im Landkreis Diepholz. Bruxer Heiratsmarkt, heute gestartet. Wir haben mit Malte Stoffregen gesprochen, der betreibt ja das Remmerzelt.
2: Einer der Sachen, die es ausmacht, ist, dass so ziemlich jeder zu der Zeit, der hier groß geworden ist, in Bruckhausen-Vilsen oder Umgebung, sich Urlaub nimmt, um zum Bruxer Markt zu gehen. Also alle Leute wieder zu treffen, ist schon ein Highlight. Und der Markt ist einfach extrem schön, finde ich. Weil es gibt nicht viele Märkte, wo man Alleen mit Bäumen hat. Das macht es schon einzigartig.
0: Also alle aus dem Landkreis Diepholz und gerne auch drüber hinaus hinter Bruxer Heiratsmarkt dieses Wochenende. Dann startet heute das größte und wahrscheinlich schönste aller Schützenfeste. Präsentiert von Energy Bremen, das Schützenfest Borgfeld mit ganz viel Party, Essen, Trinken und Aktionen für wirklich jedes Alter. Und morgen wird dann Bremen-Bund. Der CSD zieht durch Bremen. Um 12 Uhr geht's am Alten Wall los. Und dann eben der Demozug hier durch die Stadt.
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0: Ist das schon ein richtig starkes Ding? Zum zweiten Mal in Folge heißt es DFB-Pokal im Weserstadion für die SV Hemelingen. Energy Bremen ist hier. 16:45 haben wir es am Freitag. Morgen steht die erste Pokalrunde an. Hemelingen gegen Hannover 96. Letztes Jahr hatte die SV hier im Weserstadion ja schon den VfL Wolfsburg zu Gast.
1: Macht uns auf jeden Fall stolz, wieder im DFB-Pokal zu stehen mit unserem Heimatverein. Pferd hatte das letztes Jahr nach der Pressekonferenz, nach dem Spiel gegen Wolfsburg angekündigt, dass wir uns wiedersehen werden und es wird uns nicht geschenkt. Wir haben da wieder hart für gearbeitet. Dementsprechend sind wir stolz drauf, wieder Teilnehmer vom DFB-Pokal zu sein.
0: Das hat uns Günther Tunschel von der SV Hemelingen gestern bei der Pressekonferenz gesagt. Und obwohl es ja letztes Jahr dann doch eine deutliche Niederlage gegen Wolfsburg gab, sind in Hemelingen natürlich alle wieder heiß wie sonst was auf das nächste Pokalabenteuer.
1: Stimmung ist sehr gut. Trainingsbeteiligung ist außergewöhnlich. Alle sind da. Wir haben keinen Verletzten, der nicht mit trainieren kann. Und wir haben Qual der Wahl, muss ich sagen, auch. Wir wollen, ehrlich gesagt, einfach ein riesen Highlight haben am Samstag. Wir wollen alles dran setzen, hier wirklich lange das Spiel offen zu halten, aber auch ein Fußballfest zu haben mit allen Hemelingern und alle Bremern, die dann hier ins Stadion kommen.
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7: Erstmal neue Musik für euch. Calvin Harris und Jazzy habe ich gleich am Start. Richtig gute vibey Dance Sounds. Satisfier ist der Track. Den gibt's gleich nach 5 und außerdem echten Klassiker. Clean Bandit, Zara Larsson. Auch der Verein eigentlich das Best of Both Worlds. Er macht richtig gute Laune und außerdem klingt er richtig fett, macht Bock zu tanzen. Also perfekt, um uns aufs Stadtfest, auf den Freimarkt, auf den Bruxer Heiratsmarkt, wie auch immer, einzustimmen.
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11: 5:05 Uhr. Ich bin Mia Hin. Schönen guten Tag. Die Bundesregierung muss bei den Reformen jetzt aufs Gas drücken. Das fordern Wirtschaftsverbände und Konzerne, vor allem aus der süddeutschen Autobranche, jetzt in einem Brandbrief. Darin geht es etwa um Entlastung bei den Energiekosten und den Sozialversicherungsbeiträgen. Die neue EU-Verpackungsverordnung sorgt bei vielen kleineren deutschen Händlern für Ärger. Einige haben den Versand in andere EU-Länder bereits eingestellt. Eigentlich soll die Verordnung den Müll eindämmen. Beim internationalen Versand sorgt sie aber für Zusatzkosten und Bürokratie. Im möglichen Bestechungsskandal in der Bremer JVA Oslipshausen soll offenbar auch ein Kilo Kokain in den Knast geschmuggelt worden sein. Laut Butten und Binnen wird auch geprüft, ob eine Lehrerin in Papier getränkte Cannabinoide in die JVA geschmuggelt hat. Die Bediensteten, gegen die ermittelt wird, sind momentan freigestellt. David gegen Goliath heißt es ab heute wieder. Im DFB-Pokal steht die erste Runde auf dem Programm. 64 Teams wollen ins Endspiel nach Berlin. Zum Auftakt bekommt es heute Abend unter anderem Oberligist SC St. Tönnies mit Eintracht Frankfurt zu tun. Und Drittligist Rostock spielt gegen Stuttgart.
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7: Das ist ziemlich durchwachsen heute. Viele Wolken dazwischen, mal Sonne, mal Regen, 18 bis 20 Grad maximal. Und auch das Wochenende bleibt wechselhaft mit maximal 19 Grad. Die aktuellen Temperaturen, 19 Grad in Oldenburg-Umstede, 18 in Tossens im Landkreis Wesermarsch.
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7: Eine Warnmeldung vorweg von der A27. Bremen Richtung Bremerhaven. Zwischen Ilpol und Schwanewede liegen Gegenstände. Dann Staus und Sperrung. Die A1, hier in beiden Richtungen in Bremen, 6 Kilometer Stau vor der Baustelle auf der Weserbrücke. Die A1 Bremen Richtung Hamburg, immer noch 3 Kilometer Stau zwischen Posthausen und Euthen. Vorhin gab es da einen Unfall. Zwischen Euthen und Posthausen ist ja Richtung Hamburg. 3 Kilometer Stau, da gab es einen Unfall. Auf der A27 Bremen Richtung Bremerhaven, 3 Kilometer Stau vor der Baustelle in Bremerhaven-Wulsdorf. Auf der B75, B6, Delmenhorst Richtung Bremen immer noch Stop and Go zwischen Delmenhorst-Stickras und dem Flyover in Walle. Und auch in der Gegenrichtung auf der B6 in Bremen brauchst du länger von der A27 runter Richtung City. Geblitzt wird auf der B212 Richtung Nordenham. Da stehen sie unter der Brücke kurz vor der Ausfahrt Richtung Farel, also zur B437. Und in Delmenhorst stehen sie auf der Dwo-Straße in Höhe der Hausnummer 20 vor der Bushaltestelle stadtauswärts. Danke an Charlie und Michael. Wenn ihr noch was habt, dann gerne her damit. Unsere kostenlose Hotline für eure Blitzer und Verkehrsupdates ist die 0800 10 22 400.
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7: Nicht nur der Freimarkt in Bremerhaven ist ja heute gestartet. In Oldenburg läuft schon seit gestern das Stadtfest. Die Energy Bremen Stage findet ihr natürlich auch dieses Jahr wieder auf dem Waffenplatz. Und da moderiert Elena aus dem Vormittag das Programm. Und mit der sprechen wir gleich über das, was heute Abend da so geht. Jaycee ist hier. Wir haben es 2 Minuten vor 5. Moin.

alle raus aus dem Büro und rein ins Wochenende zu gehen. Energy Bremen ist hier. Kurz nach 5 haben wir es am Freitag in eurem Feierabend. Und vielleicht kann ich euch damit ja noch einen Grund mehr geben, jetzt den Stift fallen zu lassen. Calvin Harris und Jazzy habe ich für euch. Satisfy. Ein paar Dance-Vibes, um uns aufs Wochenende einzustimmen. Energy Bremen ist hier, ich bin Jazzy. Moin!

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0: Gebt euch euren Feierabend am Freitag. Energy Bremen ist hier und ich bin nicht alleine im Studio. Elena aus dem Vormittag ist da.
1: Hallo.
0: So, für dich geht's gleich los. Großes Abenteuer in Oldenburg.
1: Ich sag dir, mir geht richtig der Stift. Also, das kann ich wohl sagen. Ich bin nämlich heute auf der Bühne, heute Abend, auf der großen Festival-Stage beim Stadtfest Oldenburg und ich bin einfach nur mega aufgeregt.
0: Was erwartet die Leute denn da? Deine Aufregung kann ich verstehen, aber ich glaube, es wird gut.
1: Ich glaube auch. Vor allem, es sind drei übelst geile DJs am Start. Wir haben Luke Madness, der reißt sowieso komplett ab, das wissen wir. DJ Dope und Fabio Plois, also die drei in Kombination, das ist unfassbar. Sag ich dir, wie es ist.
0: Ich glaube auch und ich glaube, ich kann deine Aufregung verstehen, aber es wird ein mega Abriss. Die Leute werden ganz, ganz viel gute Laune mitbringen und du hast sie ja sowieso, also ihr da draußen müsst euch sowieso mal gar keine Sorgen um den Vibe auf der Bühne machen. Und wenn dann alle einfach nur gute Laune und ihre Besties mitbringen, glaube ich, wird das eine richtig geile Party heute Abend.
1: Auf jeden Fall. Kommt vorbei, Energy Bremen Festival Stage, Stadtfest Oldenburg.

0: Das ist eine wilde Geschichte aus dem Landkreis Cuxhaven. Energy Bremen ist hier 6 Minuten vor halb 6 haben wir es. Und in Holzel ist am heutigen Tag der Esel Freddy zusammen mit einem Pferd ausgebüxt. Zwei Autofahrer wollten Freddy einfangen. Nur hat der Esel halt ziemlich aggressiv reagiert, nach ihnen getreten und die beiden auch gebissen. Eine weitere Helferin ist ebenfalls gebissen worden und sogar von Freddy zu Boden geworfen worden. Am Ende ist er dann doch mit Hilfe seines Halters eingefangen worden. Warum der Esel so ausgerastet ist, ist noch unklar. Noch mehr aus eurer Region gibt's in anderthalb Minuten bei Jette.
1: Die

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3: Beim Gesamthafenbetrieb in Bremerhaven wird's eng. Laut Weserkurier sollen 150 der rund 850 Arbeitsplätze wegfallen, sonst droht im kommenden Jahr eine Insolvenz. Grund sind unter anderem der Rückgang beim Autoumschlag. Die Gewerkschaft und der Betriebsrat versuchen, die Pläne zu verhindern. Gute Nachrichten für Bremen und Niedersachsen. Die Luftqualität war 2025 gut. An allen Messstationen wurden die gesetzlichen Grenzwerte für alle möglichen Schadstoffe deutlich eingehalten. Sowohl in Städten wie Oldenburg als auch auf dem Land. Die niedrigsten Schadstoffwerte und damit die beste Luftqualität wurden am Jadebusen und auf den ostfriesischen Inseln gemessen. Ab 2030 gelten in der EU allerdings deutlich strengere Grenzwerte. Auf dem Wilhelm-Kaisen-Platz in Bremerhaven startet heute der Freimarkt zum 172. Mal. 10 Tage lang bieten Fahrgeschäfte, Buden und Spielstände neben der Stadthalle ein buntes Programm für die ganze Familie. An beiden Freitagen wird es ein Feuerwerk geben und am Mittwoch ist Familientag. News aus eurer Region haben wir wieder in einer Stunde für euch.
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5: Die aktuellen Temperaturen 20 Grad in Bremen, Findorf, 18 in Gödens im Landkreis Friesland. Ansonsten Aprilwetter, Wolkenregen. Hier und da kommt auch nochmal die Sonne durch. Der Regen, der ist so in einer Stunde ungefähr hier durchgezogen. Am Wochenende fast die gleichen Temperaturen wie heute, 17 bis 19 Grad kriegen wir morgen und Sonntag. Und auch dann gibt's Sonne, Wolken und Regen im Wechsel.
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5: Mit einer Warnmeldung von der A1 Bremen Richtung Hamburg in der Ausfahrt Elsdorf ist ein LKW liegen geblieben, da also aufpassen. Dann noch Staus für euch auf der A1 in Bremen in beiden Richtungen 6 Kilometer vor der Baustelle auf der Weserbrücke. Auf der A27 Bremen Richtung Bremerhaven. In beiden Richtungen Stau vor der Baustelle in Bremerhaven-Wulsdorf. Auf der B75 B6 Delmenhorst Richtung Bremen. Außerdem Stop and Go immer wieder zwischen Delmenhorst-Stickgras und dem Flyover. Und in der Gegenrichtung B6 in Bremen von der A27 runter Richtung City 3 Kilometer Stau. Geblitzt wird auf der B212 vor der Ausfahrt Farel, also zur B437, wenn ihr Richtung Norden Hamm fahrt. Da stehen sie unter der Brücke. Und in Delmenhorst auf der Dwo-Straße in Höhe der Hausnummer 20. Vor der Bushalte. Danke an Charlie und Michael. Wenn ihr noch was habt, unsere WhatsApp-Nummer für eure Blitzer und Verkehrsupdates ist die 0173 685 712. Jetzt kurz vor 5:30. Jesse ist hier. Moin.
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0: Beim deutschen DJ Topic frage ich mich, ob der überhaupt mal Urlaub macht.
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0: Er hat eine neue Single am Start und wir erinnern uns noch mal kurz zurück an den Frühling 2026. Da hat Topic ja schon ein absolutes Brett rausgebracht. Zusammen mit Becky G, Sorry Papi, und jetzt eben wieder neue Musik am Start. Es sind wieder gute Beats. Es ist nicht ganz so, wie soll ich sagen, nicht so ganz so Beach-Club-mäßig, aber tut dem Ding überhaupt keinen Abbruch. Lucky Ones heißt er, zusammen mit Carte Blanche, und ich habe schon wirklich genug erzählt, euch lange genug auf die Folter gespannt. Gibt's jetzt Lucky Ones bei Energy Bremen im New Hits Friday.
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0: Viertel vor sechs haben wir es. Es geht durch euren Feierabend mit Energy Bremen und mit guten Nachrichten von Gesa aus unserer Morningshow.
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2: Das ist wirklich eine so krasse Meldung. Im Pazifik vor Mexiko wurden jetzt zwei Fischer gerettet, nachdem sie 5 Tage lang in einer Kühlbox auf dem offenen Meer getrieben haben. Mitten in der Nacht ist vor knapp einer Woche eine Riesenwelle ins Boot der beiden eingeschlagen. Alles ging super schnell. Sie hatten also keine Zeit noch an Trinkwasser, Funkgeräte oder Essen zu denken. Die zwei Männer retten einfach nur sich selbst und waren dann 240 Kilometer vor der Küste verloren gegangen. Nach 5 Tagen dann die große Erleichterung. Mit einem Hubschrauber wurden die zwei zurück zur Küste und zurück zu ihren Familien gebracht. Und das alles relativ unversehrt, trotz der Umstände. Ich krieg schon wieder Gänsehaut nur beim Erzählen. 5 Tage in einer Kühlbox auf dem offenen Meer überlebt. Einfach so gut, dass da alles gut gegangen ist.
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3: Und gleich mit richtig, richtig guten Vibes von Cat's Eye. Neu bei Energy Bremen. Animal heißt der Track. Ist richtig, richtig gut. Und außerdem richtig, richtig fette Clubbeats von Tiesto. Zusammen mit Ava Max, The Motto, auch gleich nach 6.
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4: 5 vor 6. Ich bin Mia Hin. Schönen guten Abend. Der Druck aus der Wirtschaft auf die Bundesregierung wächst. In einem Brandbrief fordert allen voran die Autobranche aus Süddeutschland jetzt Tempo bei den geplanten Reformen. Das Thema steht bei der Kabinettsklausur kommende Woche ganz oben auf der Liste. Die EU-Kommission erwartet keine Engpässe bei der Gasversorgung im Winter. Die Speicher seien fast zu 2/3 voll, heißt es. In Deutschland sind die Speicher dagegen erst zu gut der Hälfte gefüllt. Bis November müssen es laut Gesetz 80% sein. Ein Unbekannter hat am Nachmittag im Bremer Stadtteil Woltmershausen einen Mann auf offener Straße niedergeschossen. Der 40-Jährige kam mit schweren Verletzungen ins Krankenhaus. Der Täter ist auf der Flucht. Die Polizei bittet Zeugen, sich zu melden. Ex-Fußball-Nationalspielerin Nadine Kessler will offenbar nicht Sportstaatsministerin werden. Das berichtet die Bild. Kanzler Merz sucht nun nach einer anderen bekannten Persönlichkeit aus dem Sport. Die Bundesregierung bestätigt Kesslers Absage bisher nicht.
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3: 18 bis 20 Grad aktuell noch maximal dazu. Viele Wolken, es zieht auch Regen über unsere Region. Hier und da guckt dann aber auch nochmal die Sonne durch. Am Wochenende sieht es ähnlich durchwachsen aus. Viele Wolken, dazu Sonne und Regen im Wechsel. 18, 19 Grad maximal. Die aktuellen Temperaturen 18 Grad in Wilhelmshaven, Hettens, 19 Grad in Kirchhatten im Landkreis Oldenburg.
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3: Und der Feierabendverkehr entspannt sich auch so langsam. Auf der A1 in Bremen noch in beiden Richtungen 4 Kilometer Stau vor der Baustelle. Auf der A27 Bremen Richtung Bremerhaven 3 Kilometer Stau zwischen Bremerhaven Süd und Geestemünde, sprich vor der Baustelle in Wulsdorf. Auf der B75 B6 Delmenhorst Richtung Bremen außerdem Stop and Go zwischen Sodenmatt bzw. Huchting und dem Flyover in Walle hier in Bremen. Aber auch das entspannt sich langsam so ein bisschen. Geblitzt wird noch. Auf der B212 in der Richtung Norden Hamfahrt, da stehen sie unter der Brücke kurz vor der Ausfahrt nach Varel zur B437 und in Delmenhorst auf der Dwo-Straße in Blitzer vor der Bushaltestelle in Höhe der Hausnummer 20. Charlie und Michael, vielen Dank fürs Melden. Unsere kostenlose Hotline für eure Blitzer und Verkehrsupdates ist die 0800 1022 400.
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3: Das Wochenende steht in den Startlöchern. Naja, also eigentlich ist es ja sogar schon gestartet. Würde ich sagen, an einem Freitag um 6 Uhr am Nachmittag am Feierabend. Wir gucken gleich mal, was so geht bei uns in der Region. Jetzt haben wir es eine Minute vor 6. JC ist hier, moin.

0: 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Kurz nach 6 euer Feierabend am Freitag mit Energy Bremen und ein kurzer Blick aufs Wochenende.
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0: Bei allem, was ansteht dieses Wochenende, fliegen ja so ein paar Sachen unterm Radar. Unter anderem Kopfhörerparty im Gleispark in Oldenburg. Wenn ihr das noch nie gemacht habt, dann gibt es eine wärmste Empfehlung dafür von mir, weil es einfach richtig, richtig geil ist, die Kopfhörer abzunehmen, euch unterhalten zu können und sie dann wieder aufzusetzen und zu verschiedenen DJs feiern zu können. Geht los, 20 Uhr im Gleispark, bis heute tief in die Nacht. Morgen ist dann Nachtflohmarkt im Irgendwo hier bei uns in Bremen. Geht ab 17 Uhr los. Schnäppchen jagen dann also auch noch bis in die Dunkelheit und in der Arena Ilpol. Ist morgen richtig, richtig fette 2000er, 2010er Party. Eigentlich sogar ein 2000er, 2010er Festival angesagt. Los geht's da um 10:30 in der Arena Ilpol.
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Richtig fetter Sound von Immen Back in eurem Feierabend. Energy Bremen ist hier, 6:15 haben wir es. Und jetzt gibt's Groove in einem Song für euch. Cat's Eye mit Animal habe ich am Start. Und der Track fängt erstmal ein bisschen chillig an, aber der Beat wird immer fetter und es ist wirklich einfach nur einer zum Mitfallen. Ich sag's ja, Groove in einem Song, anders kann ich das gar nicht ausdrücken. Animal von Cat's Eye bei Energy Bremen. JC ist hier. Moin.

0: Einige Supermärkte in Bremen und Niedersachsen haben sie schon eingeführt. Jetzt bekommt auch Oldenburg die sogenannte Stille Stunde. Energy Bremen ist hier, 6 Minuten vor 6:30 haben wir es. Stille Stunde heißt eine Stunde lang in Ruhe einkaufen. Und Ruhe ist groß geschrieben, ganz ohne Musik, Durchsagen oder Kassengeräusche. Ganz entspannt im Supermarkt. Noch mehr aus eurer Region gibt's in nicht mal einer Minute bei Jette.
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5: Nach einem tödlichen Streit in der Bremer Neustadt hat die Polizei jetzt einen Tatverdächtigen ermittelt. Bei dem Streit am 8. August wurde ein 56-jähriger Fußgänger von einem Autofahrer ins Gesicht geschlagen und ist zu Boden gestürzt. Dabei hat er schwere Kopfverletzungen erlitten und starb trotz Reanimationsversuchen. Der Täter ist anschließend mit einem Auto geflüchtet. Die Polizei konnte das Auto jetzt identifizieren und kam so auf einen 33-jährigen Bremer. Hunderte Kinder und Jugendliche in Zetel und Neuenburg im Landkreis Friesland können ab heute im Supermarkt Sticker mit ihrem eigenen Gesicht drauf kaufen. Aus der Redaktion Nele Oetken, 15 Vereine haben bei der Aktion mitgemacht.
6: Ja, Pfadfinder, Fußballer, aber auch Bosler haben sich fotografieren lassen. Hunderte Sticker sind so entstanden und die kann man ab heute in einem Supermarkt in Zetel kaufen. Also die Sticker und auch das passende Sammelheft. Zum Start heute gibt es eine Feierstunde und zum Weltkindertag dann eine Tauschbörse. Viele Vereine, wie zum Beispiel die DLAG, hoffen, dass sie so auch neue Mitglieder finden.
5: In Bremen-Borgfeld herrscht Ausnahmezustand. Ab heute Abend wird dort wieder 4 Tage lang Schützenfest gefeiert. Was das Programm für uns bereithält, hat Jakob De Felice, der erste Vorstand der Borgfelder Schützengilde, uns erzählt.
7: Wer es gerne laut mag mit Feiern, Freitag und Samstagabend, Freitag mit Mutti-Zettel ab 16 dann und Samstag dann ab 18. Wir haben am Sonntag unseren großen Festumzug durch Borgfeld, auch immer sehr sehenswert. Über 800 Leute laufen da mit, mindestens 7 Spielmannszüge dabei.
5: Los geht's heute Abend mit dem Bieranstich. News aus eurer Region haben wir wieder in einer Stunde für euch.
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0: Die aktuellen Temperaturen für euch: 18 Grad in Konnevorde im Landkreis Ammerland. 19 Grad sind es bei euch in Stursäckenhausen, also im Landkreis Diepholz. Dazu ist es heute ziemlich durchwachsen. Irgendwie ist alles dabei. Wolken, hier und da auch jetzt gerade mal Sonne, aber eben auch leichter Regen noch möglich. Das Wochenende bleibt genauso wechselhaft mit maximal 19 Grad.
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0: Wir starten mit einer Warnmeldung von der A27 Bremerhaven Richtung Bremen. Zwischen Bremerhaven, Geestemünde und Wulstorf ist ein Auto liegen geblieben und zwar auf der linken Spur, da also besonders aufpassen. Dann noch ein paar Staus für euch auf der A1 hier bei uns in Bremen in beiden Richtungen 4 Kilometer vor der Baustelle auf der Weserbrücke. Auf der A27 Bremen Richtung Bremerhaven 3 Kilometer vor der Baustelle in Wulstorf und auf der B6 in Bremen in beiden Richtungen Stop and Go vorm Flyover hier in Bremen und dann noch die Verzeihung, Himmelswillen, wo kommt das denn jetzt her? Dann noch die B75 B6, Dellenhorst Richtung Bremen. Stop and go zwischen Huchting und der Abfahrt Woltmarshausen. Geblitzt wird in Dellenhorst auf der Dwo-Straße in Höhe der Hausnummer 20 vor der Bushaltestelle, wenn ihr stadtauswärts unterwegs seid. Dankeschön an Tatjana nochmal fürs Melden. Und unsere WhatsApp-Nummer für eure Blitzer und Verkehrsupdates ist die 0173 685 712. Wir haben es 2 Minuten. Naja. Jetzt gleich 1 Minute vor 6:30. Auf jeden Fall haben wir Freitag Feierabend. Das ist doch eine gute Nachricht. Jesse ist hier. Moin.
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0: Das zweite Jahr in Folge heißt es DFB-Pokal im Weserstadion für die SV Hemelingen. 6:35 haben wir es. Energy Bremen ist hier. Und morgen steht die erste Pokalrunde an. Hemelingen gegen Hannover 96. Letztes Jahr hatte die SV hier im Weserstadion ja schon den VfL Wolfsburg zu Gast.
1: Macht uns auf jeden Fall stolz, wieder im DFB-Pokal zu stehen mit unserem Heimatverein. Pferd hatte das letztes Jahr nach der Pressekonferenz, nach dem Spiel gegen Wolfsburg angekündigt, dass wir uns wiedersehen werden. Und es wird uns nicht geschenkt. Wir haben da wieder hart für gearbeitet. Dementsprechend sind wir stolz drauf, wieder Teilnehmer vom DFB-Pokal zu sein.
0: Das hat uns Günther Tunjel gestern gesagt. Der ist Trainer bei der SV Hemelingen und den haben wir eben auf der PK getroffen. Und obwohl es letztes Jahr für Hemelingen ja eine deutliche Niederlage gegen Wolfsburg gab, sind alle heiß wie sonst was auf das nächste Pokalabenteuer.
1: Stimmung ist sehr gut, Trainingsbeteiligung ist außergewöhnlich. Alle sind da, wir haben keinen Verletzten, der nicht mit trainieren kann. Und wir haben Qual der Wahl, muss ich sagen, auch. Wir wollen ehrlich gesagt einfach einen riesen Highlight haben am Samstag. Wir wollen alles dran setzen, hier wirklich lange das Spiel offen zu halten, aber auch ein Fußballfest zu haben mit allen Hemelingern und alle Bremern, die dann hier ins Stadion kommen.
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0: Und jetzt wieder so frei sein, dabei sein. Wir starten.
1: Genau so könnt ihr das auch machen, so wie Markus gerade eben. Und ihr müsst es nicht mal mit Effekten oder so machen. Energy Bremen ist hier, 6:45 haben wir es. Wir suchen noch Leute, die uns den Rekommandeur machen. Also einfach uns eine Sprachnachricht schicken, wo sie eben solche Sprüche bringen. So wie zum Beispiel hier Kevin aus Bösel.
2: Okay, let's go. Aber auch immer wieder schön ist der einmal abgeräumt freie Auswahl.
1: Und das reicht schon. Mit einer solchen Sprachnachricht macht ihr euch mit ein bisschen Glück Bummelpässe klar. Wir verlosen nämlich das Wochenende über noch welche für den Freimarkt in Bremerhaven. Der ist ja heute gestartet und wie gesagt, alles was wir brauchen, ist so eine Sprachnachricht mit eurem eigenen Rekommandeur. An die WhatsApp-Nummer 0173 685 712. Hier, Nicole zum Beispiel.
3: Auf die Plätze, fertig, los. Auf geht's zur nächsten Fahrt. 1, 2, 3. Seid in Bremerhaven mit live dabei.
1: Hat es so gemacht und hat auch schon Bummelpässe abgeräumt. Du kannst es genauso machen. Rekommandeurs Sprachnachricht jetzt an die 0173 685 712.

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1: Großartig.
2: Zum Stadtfest trifft man sich in Oldenburg immer wieder.

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1: Schon mal ein bisschen.
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1: Gleich nach 7 erstmal noch entspannte Beats von DJ Gocha. Mit Michiko. Einer einfach, um so ein bisschen mitzuviben, mitzunicken und nochmal kurz vielleicht uns fertig zu machen auf dem Weg zum Stadtfest. Und dann richtig, richtig gute Vibes von Lunch Money Lewis mit Bills, auch der gleich nach 7.
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3: 7:05. Ich bin Mia Hin. Schönen guten Abend. Die Bundesregierung muss bei den Reformen jetzt aufs Gas drücken. Das fordern Wirtschaftsverbände und Konzerne, vor allem aus der süddeutschen Autobranche, jetzt in einem Brandbrief. Darin geht es etwa um Entlastung bei den Energiekosten und den Sozialversicherungsbeiträgen. Die neue EU-Verpackungsverordnung sorgt bei vielen kleineren deutschen Händlern für Ärger. Einige haben den Versand in andere EU-Länder bereits eingestellt. Eigentlich soll die Verordnung den Müll eindämmen. Beim internationalen Versand sorgt sie aber für Zusatzkosten und Bürokratie. Im möglichen Bestechungsskandal in der Bremer JVA aus Lipshausen soll offenbar auch ein Kilo Kokain in den Knast geschmuggelt worden sein. Laut Butten und Binnen wird auch geprüft, ob eine Lehrerin auf Papier geträufelte Cannabinoide in die JVA geschmuggelt hat. Die Bediensteten, gegen die ermittelt wird, sind momentan freigestellt. Der AfD-Landtagsabgeordnete Thorsten Morisse bleibt von der Oberbürgermeisterwahl in Wilhelmshaven ausgeschlossen. Das Verwaltungsgericht Oldenburg hat einen Eilantrag dagegen abgelehnt, teilte die Stadt mit. Morisse war nicht zugelassen worden, weil Zweifel an seiner Verfassungstreue bestehen.
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1: Ziemlich durchwachsen ist es heute, fast Aprilwetter im August. Viele Wolken, hier und da mal Regen, hier und da kommt jetzt zum Feierabend auch mal die Sonne durch. 18 bis 20 Grad maximal. Auch am Wochenende fast die gleichen Temperaturen mit 17 bis 19 Grad. Samstag, Sonntag gibt es dann wieder Sonne, Wolken und Regen im Wechsel. Die aktuellen Temperaturen, 19 Grad in Axstedt im Landkreis Osterholz, 18 in Schweiburg im Landkreis Wesermarsch.
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1: Nach wie vor die Warnmeldung von der A27 Bremerhaven Richtung Bremen. Immer noch der Liegenbleiber zwischen Bremerhaven, Geestemünde und Wulsdorf auf der linken Spur. Da also aufpassen. Die Staus werden so langsam weniger. Auf der A1 in Bremen noch in beiden Richtungen 4 Kilometer Stau vor der Baustelle auf der Weserbrücke. Und auf der A27 ist Quatsch, auf der B6 bei uns in Bremen in beiden Richtungen Stop and Go vorm Flyover. Geblitzt wird auf der B51 Richtung Bassum kurz vorm Ortsausgang Seckenhausen. Danke an Sina fürs Melden. Und wenn ihr noch was habt, unsere kostenlose Hotline für eure Blitzer- und Verkehrsupdates ist die 0800 10 22 400.
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1: Am 3. Oktober kriegen wir hier in Bremen hohen Besuch, die Fantastischen Vier kommen. Warum und aus welchem Anlass? Da sprechen wir gleich drüber. JC ist hier, wir haben es 2 Minuten vor 7. Moin.

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1: Das hier ist wahrscheinlich der beste Song zum Fertigmachen vor der Party heute Abend. Mit Energy Bremen durch deinen Feierabend. Kurz nach 7 haben wir es und heute Abend ist Freimarkt in Bremerhaven angesagt. Vielleicht auch Kopfhörerparty im Gleispark in Oldenburg oder einfach feiern auf dem Stadtfest in Oldenburg. Und wenn ihr jetzt gerade dabei seid, euch fertig zu machen, egal ob Jungs oder Mädels, ne, rasieren, schminken, so, da ist nicht gut, wenn man zu sehr mitgeht, weil dann wird das mit der Schminke und dem Rasieren nichts. Deswegen sind so entspannte Vibes wie die hier super. Meet Chico von DJ Goja auf dem Weg zur Party jetzt bei Energy Bremen.

hier spielen offiziell schon gar keine Konzerte mehr. Aber für unseren Nationalfeiertag kommen sie nach Bremen. Energy Bremen ist hier am Freitag. 7:10 haben wir es. Die Fantastischen Vier spielen am Tag der Deutschen Einheit live auf dem Domshof hier bei uns in Bremen. Hintergrund: Bremen richtet dieses Jahr ja die zentralen Feierlichkeiten zum Tag der Deutschen Einheit aus, weil wir den Vorsitz im Bundesrat haben. Deswegen ist die Party auch kostenlos. Aber, das hat Bremen jetzt beschlossen, auch die An- und Abreise mit den Öffis in Bremen und Niedersachsen, also im gesamten VBN-Gebiet. Und dann kommt noch dazu, dass der 3. Oktober, der Tag der Deutschen Einheit, dieses Jahr ja ein Samstag ist. Also es ist alles angerichtet für eine richtig, richtig gute Party.

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1: Beim Gesamthafenbetrieb in Bremerhaven wird's eng. Laut Weserkurier sollen 150 der rund 850 Arbeitsplätze wegfallen, sonst droht im kommenden Jahr eine Insolvenz. Grund sind unter anderem der Rückgang beim Autoumschlag. Die Gewerkschaft und der Betriebsrat versuchen, die Pläne zu verhindern. Gute Nachrichten für Bremen und Niedersachsen. Die Luftqualität war 2025 gut. An allen Messstationen wurden die gesetzlichen Grenzwerte für alle möglichen Schadstoffe deutlich eingehalten. Sowohl in Städten wie Oldenburg als auch auf dem Land. Die niedrigsten Schadstoffwerte und damit die beste Luftqualität wurden am Jadebusen und auf den ostfriesischen Inseln gemessen. Ab 2030 gelten in der EU allerdings deutlich strengere Grenzwerte. Auf dem Wilhelm-Kaisen-Platz in Bremerhaven startet heute der Freimarkt zum 172. Mal. 10 Tage lang bieten Fahrgeschäfte, Buden und Spielstände neben der Stadthalle ein buntes Programm für die ganze Familie. An beiden Freitagen wird es ein Feuerwerk geben und am Mittwoch

0: ist Familientag. News aus eurer Region bekommt ihr bei uns stündlich von morgens bis abends.
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2: Die aktuellen Temperaturen für euch: 17 Grad in Bartelsdorf, im Landkreis Rothenburg 18 sind es in Dangast, im Landkreis Friesland viele Wolken, hier und da noch ein bisschen Regen, hier und da guckt aber auch noch mal die Sonne durch und am Wochenende wird es ähnlich durchwachsen, viele Wolken dazu, mal Sonne, mal Regen, 18, 19 Grad kriegen wir maximal Samstag und Sonntag.
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2: Nach wie vor die Warnmeldung von der A27 Bremerhaven Richtung Bremen. Hier immer noch der Liegenbleiber auf der linken Spur zwischen Bremerhaven, Geestemünde und Wulsdorf. Ansonsten sind die Straßen aber weitestgehend frei. Auf der A1 hier bei uns in Bremen noch 3 Kilometer Stau in beiden Richtungen vor der Baustelle auf der Weserbrücke. Aktuellster Blitzer auf der B51 im Landkreis Diepholz in Seckenhausen Richtung Bassum kurz vorm Ortsausgang. Danke Sina fürs Melden. Und unsere WhatsApp-Nummer für eure Blitzer und Verkehrsupdates ist die 0173 680 5712. 5:30 haben wir's. JC ist hier, moin.
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0: Hip-Hop, mit dem wir alle aufgewachsen sind. Energy Bremen ist hier in eurem Feierabend. Am Freitag kurz nach 7:30 haben wir es. Und jetzt gibt's gute Nachrichten für euch. Die kommen von Gesa aus der Energy Bremen Morning Show.
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2: Das ist wirklich eine so krasse Meldung. Im Pazifik vor Mexiko wurden jetzt zwei Fischer gerettet, nachdem sie 5 Tage lang in einer Kühlbox auf dem offenen Meer getrieben haben. Mitten in der Nacht ist vor knapp einer Woche eine Riesenwelle ins Boot der beiden eingeschlagen. Alles ging super schnell. Sie hatten also keine Zeit, noch an Trinkwasser, Funkgeräte oder Essen zu denken. Die zwei Männer retten einfach nur sich selbst und waren dann 240 Kilometer vor der Küste verloren gegangen. Nach 5 Tagen dann die große Erleichterung. Mit einem Hubschrauber wurden die zwei zurück zur Küste und zurück zu ihren Familien gebracht. Und das alles relativ unversehrt, trotz der Umstände. Ich krieg schon wieder Gänsehaut nur beim Erzählen. 5 Tage in einer Kühlbox auf dem offenen Meer überlebt. Einfach so gut, dass da alles gut gegangen ist.
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Turn the lights off, Kato und John, wobei so schnell gehen die Lichter heute wahrscheinlich nicht aus auf dem Stadtfest in Oldenburg oder dem Freimarkt in Bremerhaven. Energy Bremen ist hier. Und jetzt gibt's nochmal richtig guten vibey Feierabend-Sound. Ich kann nicht beschreiben, was es ist, aber Somber macht mir immer gute Laune. Ich hoffe, euch da draußen geht's genauso. Homewrecker jetzt am Freitag Feierabend.

0: 5 vor 8. Ich bin Mia Hin. Schönen guten Abend. Der Druck aus der Wirtschaft auf die Bundesregierung wächst. In einem Brandbrief fordert allen voran die Autobranche aus Süddeutschland jetzt Tempo bei den geplanten Reformen. Das Thema steht bei der Kabinettsklausur kommende Woche ganz oben auf der Liste. Das Waffenlager in einem Wald bei Berlin war wohl für einen möglichen Anschlag gedacht. Davon gehen laut Innenminister Dobrindt die Sicherheitsbehörden aus. Ein Verdächtiger sitzt in Rumänien in Haft. Der Verfassungsschutz vermutet laut Süddeutscher Zeitung Russland hinter möglichen Planungen. Ein Unbekannter hat am Nachmittag im Bremer Stadtteil Woltmershausen einen Mann auf offener Straße niedergeschossen. Der 40-Jährige kam mit schweren Verletzungen ins Krankenhaus. Der Täter ist auf der Flucht. Die Polizei bittet Zeugen, sich zu melden. Bayern-Star Jamal Musiala wird morgen nicht beim Supercup gegen Dortmund auflaufen. Nach seinen Zusammenbrüchen in 2 Vorbereitungsspielen bekommt er eine Pause, heißt es von Coach Vincent Kompany. Dahinter steckt eine neurologische Störung, bei der er kurz bewusstlos wird. Das Ganze ist aber gut behandelbar, sagt Musiala.
1: 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Das war heute ja ein ziemlich durchwachsener Freitag. Viele Wolken, immer mal wieder Regen. Jetzt zum Feierabend hin ist ja dann auch noch mal kurz die Sonne rausgekommen, zumindest zum Teil. Allerdings bleibt es am Wochenende genauso durchwachsen. Wechselhaft mit maximal 19 Grad und wechselhaft heißt eben viele Wolken, hier und da mal Sonne, hier und da aber eben auch immer wieder Regen. Jetzt aktuell noch in Bremerhaven, Leerheide 18 Grad und 18 Grad auch in Ritterhude im Landkreis Osterholz.
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1: Nicht mehr viel los auf den Straßen. Kurzer Stau noch auf der A1 Hamburg Richtung Bremen. 3 Kilometer Stau vor der Baustelle auf der Weserbrücke. Der aktuellste Blitzer nach wie vor auf der B51 Seckenhausen Richtung Bassum im Landkreis Diepholz. Stehen Sie kurz vorm Ortsausgang Seckenhausen. Danke Sina fürs Melden. Unsere kostenlose Hotline für eure Blitzer und Verkehrsupdates ist die 0800 10 22 400.
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